0: mit einer Bundeswehrmaschine vom Fliegerhorst Wunsdorf in Niedersachsen in Richtung Erdbebengebiet starten. Geplant ist, dass sie sich an der Rettung von Verschütteten beteiligen. Die Bundesregierung will außerdem Hilfsgüter in das südamerikanische Land schicken. Die Behörden in Venezuela melden zurzeit 188 Tote und mehr als 1500 Verletzte. Unter den Trümmern werden allerdings noch viele weitere Opfer befürchtet. Bund und Länder haben sich darauf geeinigt, wie die Kommunen finanziell entlastet werden sollen. Die Finanzreform ist bei der Ministerpräsidentenkonferenz im Kanzleramt in Berlin vereinbart worden. Hintergrund sind stark gestiegene Sozialausgaben der Kommunen. Dies betrifft etwa die Kinder- und Jugendhilfe oder die Eingliederungshilfe für Menschen mit Behinderung. Künftig soll gelten, in bestimmten Fällen übernimmt der Bund 80% der Mehrkosten. Bund, Länder und Kommunen hatten seit Monaten darüber diskutiert, wie gestiegene Kosten, die durch neue Bundesgesetze entstehen, aufgeteilt werden sollen. Für Umweltverbände wird es in Zukunft schwieriger, gegen Infrastrukturprojekte zu klagen. Der Bundestag hat eine entsprechende Gesetzesänderung beschlossen. Ziel ist es, die Umsetzung von großen Vorhaben wie etwa dem Bau von Autobahnen zu beschleunigen. Künftig sollen Umweltverbände nur noch unter bestimmten Voraussetzungen juristische Schritte gegen Infrastrukturprojekte einleiten dürfen. Und Klagen sollen nicht mehr automatisch eine aufschiebende Wirkung haben. Das waren die Nachrichten. Das Wetter in Deutschland: In der Nacht meist klar, Tiefstwerte zwischen 24 und 14 Grad. Tagsüber sonnig, später Richtung Westen Quellwolken, vereinzelt Schauer und Gewitter. Höchstwerte 31 bis 40 Grad, an der Küste etwas kühler. Am Samstag viel Sonne bei Temperaturen zwischen 31 und 41 Grad. Es ist 2.03 Uhr.
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2: Weiterhin mit Jerzy May für Sie am Mikrofon. Vielen Dank fürs Einschalten. Schön, dass Sie sich von uns mit klassischer Musik in dieser Nacht an diesem sehr frühen Freitag begleiten lassen. Zu Beginn dieser zweiten großen Runde haben wir, wie vorhin versprochen, Musik des Beethoven-Jahrgangsgenossen Friedrich Witt, ebenfalls also 1770 geboren, aber in der Nähe von Würzburg. Mit Anfang 20, da komponierte er seine folgende erste Sinfonie in B-Dur. Wie sie klingt, zeigt die Kölner Akademie unter Michael Willens.

Die Kölner Akademie, dirigiert von Michael Alexander Willens mit der ersten Sinfonie von Friedrich Witt, Anfang der 1790er in Würzburg uraufgeführt. Dort in Würzburg war Witt später als Hofkapellmeister tätig. Dort starb er 1836 mit Mitte 60. Unser nächster Komponist, der war zu diesem Zeitpunkt erst 12, Karl Reinecke. Geboren im norddeutschen Altona, machte er sich später besonders in Leipzig einen Namen. Wir hören sein Bläseroktett Opus 216, gespielt vom Ensemble Villa Musica.

harmonischer Mix aus Flöte, Oboe und jeweils doppelt Klarinette, Horn und Fagott, in wunderbare Form gebracht von Karl Reinecke in seinem Oktett Opus 216 und hier gespielt vom Ensemble Villa Musica. Wir erweitern die Besetzung wieder, bauen die ARD-Nachtkonzertbühne um für Klavier und Orchester. Die Noten entstanden ursprünglich Mitte der 1850er in Norwegen, geschrieben von einem Schüler Chopins, Thomas D. A. Tellefsen, entdeckenswert, weil leider nicht allzu häufig auf den Konzertprogrammen. Hier ist sein zweites Klavierkonzert in F-Moll Opus 15. Howard Shelley spielt nicht nur den virtuosen Solopart, sondern leitet vom Flügel aus auch die Nürnberger Symphoniker.

Der britische Pianist Howard Shelley ist ein hochmusikalischer Anwalt für Werke, die eher seltener zu hören sind. Nicht, weil sie nicht gut wären, im Gegenteil, aber eben nicht so breit bekannt. Hier gerade das zweite Klavierkonzert in F-Moll Opus 15 von Thomas A. D. Tellefsen, einem 1823 geborenen Norweger und späteren Wahlfranzosen. Das A. D., das steht für Dyke Ackland, in Erinnerung an Tellefsens britischen Patenonkel. Da schließt sich der Kreis zu Howard Shelley. Klavier in ganz anderer Klangfarbe und anderer Besetzung haben wir jetzt für Sie im ARD-Nachtkonzert mit einer Violinsonate von Franz Schubert statt modernem Konzertflügel mit Hammerklavier als interessantem Kontrast.

Der britische Geiger Andrew Manzi und dessen Landsmann Richard Eager am Hammerklavier im März 2007 mit Franz Schuberts Violinsonate in D-Dur, Deutschverzeichnis 384. Und so wie wir vorhin das Klavier als Bindeglied hatten, so ist es nun die Geige nach der Schubert-Sonate, jetzt eine Fantasie für Violine und Orchester, komponiert gleich zu Beginn des 20. Jahrhunderts und zwar von Josef Suk. Podium frei für Julia Fischer und das Philharmonische Orchester Monte Carlo unter Jakob Kreizberg.

Julia Fischer und das Philharmonische Orchester Monte Carlo im November 2010, dirigiert von Jakob Kreizberg mit Josef Suks Fantasie in G-Moll, Opus 24. Mit einem paar Takten Bach spielt Víkingur Ólafsson auf 4 Uhr zu, mehr Bach auch später in der nächsten Nachtkonzertrunde nach den Nachrichten.

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1: Um 4 Uhr mit Reza Waffa. Bei der Fußballweltmeisterschaft hat die deutsche Nationalmannschaft die Vorrunde mit einer Niederlage beendet. Aus dem ARD-WM-Team Michael Küster.
2: Trotz der frühen Führung durch Leroy Sané hat Deutschland nach schwacher Leistung noch mit 1:2 gegen Ecuador verloren. Die Südamerikaner sicherten sich damit noch als Dritte die Teilnahme am Sechzehntelfinale. Platz 2 hat sich die Elfenbeinküste geschnappt nach einem 2:0 über Curaçao, das die Heimreise antreten muss. In Gruppe F haben sich die Niederländer den Gruppensieg geholt nach einem 3:1 über Tunesien. Die Nordafrikaner waren schon zuvor ausgeschieden. Platz 2 ging an Japan, das sich von Schweden mit einem 1:1 getrennt hat. Auch die Skandinavier stehen als gute Gruppendritte im Sechzehntelfinale.
1: Im Prozess um den Anschlag auf den Magdeburger Weihnachtsmarkt wird heute das Urteil erwartet. Bei der Tat waren 6 Menschen getötet und mehr als 300 verletzt worden. Aus Magdeburg, Annette Schneider-Solis.
3: Um Betroffenen die Aussage zu ersparen, stellte die erste große Strafkammer ihnen frei, ob sie in den Zeugenstand treten wollen. Alternativ wurden ihre Aussagen bei der Polizei im Selbstleseverfahren eingeführt. Nach 7,5 Monaten juristischer Bestandsaufnahme kommt für den Täter nur eine lebenslange Haft in Frage. Ihm wird 6-facher Mord und, nach Ansicht der Staatsanwaltschaft, 202-facher Mordversuch und 4-fache Körperverletzung vorgeworfen. Staatsanwaltschaft und Nebenkläger fordern zudem die Anerkennung der besonderen Schwere der Schuld und eine anschließende Sicherungsverwahrung.
1: Ein Team des Technischen Hilfswerks soll heute nach Venezuela abreisen. Nach Angaben einer Sprecherin des THW werden knapp 50 Einsatzkräfte mit einer Bundeswehrmaschine vom Flieger Horst Wunsdorf in Niedersachsen in Richtung Erdbebengebiet starten. Geplant ist, dass sie sich an der Rettung von Verschütteten beteiligen. Die Bundesregierung will außerdem Hilfsgüter in das südamerikanische Land schicken. Die Zahl der Toten nach dem Erdbeben ist laut Behörden inzwischen auf mindestens 235 gestiegen. Bund und Länder haben sich darauf geeinigt, wie die Kommunen finanziell entlastet werden sollen. Die Finanzreform ist bei der Ministerpräsidentenkonferenz im Kanzleramt in Berlin vereinbart worden. Hintergrund sind stark gestiegene Sozialausgaben der Kommunen. Dies betrifft etwa die Kinder- und Jugendhilfe oder die Eingliederungshilfe für Menschen mit Behinderung. Künftig soll gelten, in bestimmten Fällen übernimmt der Bund 80% der Mehrkosten. Das waren die Nachrichten. Das Wetter in Deutschland. Tagsüber sonnig, später Richtung Westen Quellwolken, vereinzelt Schauer und Gewitter, Höchstwerte 31 bis 40 Grad. Am Samstag viel Sonne, im Westen später örtlich Schauer und Gewitter, 31 bis 41 Grad, an der Küste etwas kühler. Die Zeit, es ist 4:03 Uhr.
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4: Willkommen zu dieser Stundenrunde. Ob Sie schon länger dabei sind oder gerade erst dazugekommen, ob noch oder schon wach, vielleicht auch immer mal wieder, gute Musik ist eine schöne Begleiterin. Und an Begleitmaterial fehlt's natürlich nicht, zum Beispiel aus der Feder von Franz Anton Hofmeister, Wiener Mozart-Zeitgenosse und auch bestens mit ihm bekannt. Von Hofmeister stammt das folgende Oboenkonzert in C-Dur. Für herrlichen Klang sorgen Albrecht Mayer und die Kammerakademie Potsdam.

Albrecht Mayer und die von ihm geleitete Kammerakademie Potsdam 2013 in der Berliner Jesus-Christus-Kirche. Dieses Oboenkonzert in C-Dur, das komponierte Franz Anton Hofmeister. Weiter geht's in der Paralleltonart A-Moll und einem Konzert, das Johann Sebastian Bach eigentlich für Violine, Streicher und Basso Continuo vorgesehen hatte. Die chinesische Meistergitarristin Xuefei Yang hat es für ihr Instrument und Streichquartett bearbeitet. Und das hat sich gelohnt, wie die Aufnahme mit dem britischen Elias String Quartet zeigt.

Die chinesische Gitarristin und Wahl-Londonerin Xuefei Yang begnügt sich nicht mit dem Originalrepertoire für ihr Instrument. Wenn ihr zum Beispiel ein Violinkonzert gefällt, wie dieses in A-Moll von Johann Sebastian Bach, in dessen Werkeverzeichnis übrigens auf Platz 1041, dann bearbeitet sie es kurzerhand, wie hier für Gitarre und Streichquartett. Und für die Aufnahme traf sie sich 2011 in Liverpool mit dem Elias String Quartet. Im ARD-Nachtkonzert, präsentiert von BR Klassik, da bleiben wir noch bei der Familie Bach, mit Musik in D-Dur von Wilhelm Friedemann Bach, im Mittelpunkt der drei Konzertsätze die Traversflöte und damit Verena Fischer, umrahmt von Mitgliedern der Musiker Antiqua Köln unter Leitung von Reinhard Göbel.

Verena Fischer, Traversflöte und Mitglieder der Musikerantiqua Köln, geleitet von Reinhard Göbel, spielten dieses Konzert in D-Dur von Wilhelm Friedemann Bach. Ganz andere Flötentöne gleich nach den Nachrichten aus der Feder einer komponierenden Nonne. Mit einem Schubert-Menuett begleitet uns aber erstmal der Pianist Michael Endres auf 5 Uhr zu.

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1: Um 5 Uhr mit Resa Waffer. Bei der Fußball-Weltmeisterschaft hat die deutsche Nationalmannschaft die Vorrunde mit einer Niederlage beendet. Aus dem ARD-WM-Team Michael Küster.
2: Trotz der frühen Führung durch Leroy Sané hat Deutschland nach schwacher Leistung noch mit 1:2 gegen Ecuador verloren. Die Südamerikaner sicherten sich damit noch als Dritte die Teilnahme am 16. Finale. Platz 2 hat sich die Elfenbeinküste geschnappt nach einem 2:0 über Curaçao, das die Heimreise antreten muss. In Gruppe F haben sich die Niederländer den Gruppensieg geholt nach einem 3:1 über Tunesien. Die Nordafrikaner waren schon zuvor ausgeschieden. Platz 2 ging an Japan, das sich von Schweden mit einem 1:1 getrennt hat. Auch die Skandinavier stehen als gute Gruppendritte im 16. Finale.
1: Im Prozess um den Anschlag auf den Magdeburger Weihnachtsmarkt wird heute das Urteil erwartet. Bei der Tat waren 6 Menschen getötet und mehr als 300 verletzt worden. Aus Magdeburg, Annette Schneider-Solis.
3: Um Betroffenen die Aussage zu ersparen, stellte die erste große Strafkammer ihnen frei, ob sie in den Zeugenstand treten wollen. Alternativ wurden ihre Aussagen bei der Polizei im Selbstleseverfahren eingeführt. Nach 7,5 Monaten juristischer Bestandsaufnahme kommt für den Täter nur eine lebenslange Haft in Frage. Ihm wird 6-facher Mord und, nach Ansicht der Staatsanwaltschaft, 202-facher Mordversuch und 4-fache Körperverletzung vorgeworfen. Staatsanwaltschaft und Nebenkläger fordern zudem die Anerkennung der besonderen Schwere der Schuld und eine anschließende Sicherungsverwahrung.
1: Ein Team des Technischen Hilfswerks soll heute nach Venezuela abreisen. Nach Angaben einer Sprecherin des THW werden knapp 50 Einsatzkräfte mit einer Bundeswehrmaschine vom Fliegerhorst Wunsdorf in Niedersachsen in Richtung Erdbebengebiet starten. Geplant ist, dass sie sich an der Rettung von Verschütteten beteiligen. Die Bundesregierung will außerdem Hilfsgüter in das südamerikanische Land schicken. Die Zahl der Toten nach dem Erdbeben ist laut Behörden inzwischen auf mindestens 235 gestiegen. Für Umweltverbände wird es in Zukunft schwieriger, gegen Infrastrukturprojekte zu klagen. Der Bundestag hat eine entsprechende Gesetzesänderung beschlossen. Ziel ist es, die Umsetzung von großen Vorhaben wie etwa dem Bau von Autobahnen zu beschleunigen. Künftig sollen Umweltverbände nur noch unter bestimmten Voraussetzungen juristische Schritte gegen Infrastrukturprojekte einleiten dürfen. Und Klagen sollen nicht mehr automatisch eine aufschiebende Wirkung haben. Das waren die Nachrichten. Das Wetter in Deutschland. Tagsüber sonnig, später Richtung Westen, Quellwolken, vereinzelt Schauer und Gewitter, Höchstwerte 31 bis 40 Grad. Am Samstag viel Sonne, im Westen später örtlich Schauer und Gewitter, 31 bis 41 Grad, an der Küste etwas kühler. Die Zeit, es ist 5:03 Uhr.
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4: Mit Jerzy Mai und mittlerweile darf ich guten Morgen sagen an diesem frühen Freitag. Wie vorhin versprochen, beginnt unsere Schlussrunde dieses Nachtkonzerts mit Musik des späten 17. Jahrhunderts aus der Feder einer hochmusikalischen Nonne aus Italien, Isabella Leonarda. Dass sie auch sehr weltlich komponieren konnte, das zeigt ihre folgende Blockflötensonate Opus 16 Nummer 7. Viel Vergnügen mit dem Ensemble Spirit of Music.

Das Ensemble Spirit of Music rund um die Blockflötistin Maria Loos mit der 7. von 12 Sonaten Opus 16 aus der Feder der italienischen Nonne Isabella Leonarda. Zwei Traversflöten, aber auch zwei Oboen und eine Violine, die übernehmen die führenden Stimmen im folgenden G-Dur-Konzert von Johann David Heinichen. Alle klingenden Details hat die Musiker Antiqua Köln, geleitet von Reinhard Göbel.

Barockes von Johann David Heinichen, Kapellmeister in Dresden am Hofe August des Starken. Das war gerade ein G-Dur-Konzert Heinichens, bei dem sich zwei Traversflöten, zwei Oboen und eine Violine einen harmonischen Wettstreit lieferten und sich die Klangbälle zuwarfen. Umrahmt von Streichern und Basso Continuo, lebendig gespielt von der Musica Antiqua Köln. Sie hören das ARD-Nachtkonzert am sehr frühen Freitagmorgen, jetzt mit spanisch gefärbten Tänzen, eines deutsch-polnischen Spätromantikers und Wahlfranzosen Moritz Moszkowski für spanisches Flair in unserer historischen Aufnahme von 1957 sorgt am Pult des London Symphony Orchestra Ataulfo Argenta.

die auch nach bald 70 Jahren nichts von ihrer Ausdruckskraft verloren hat. Nicht zuletzt, weil mit Ataulfo Argenta ein hochmusikalischer Spanier am Pult des London Symphony Orchestra stand. Auch die nächste Einspielung entstand in London, aber fast 30 Jahre später mit der legendären Academy of St. Martin in the Fields unter Ina Brown. Auf den Notenpulten ein Konzerto von Johann Joachim Quantz, im Mittelpunkt das Horn und damit Barry Tuckwell.

Barry Tuckwell und die Academy of St. Martin in the Fields unter Eleanor Brown waren das 1985 mit dem Concerto Nummer 9 in S-Dur für Horn, Streicher und Basso Continuo von Johann Joachim Quantz. Wir bleiben noch im 18. Jahrhundert. Nach Musik vom Flötenlehrer Friedrichs des Großen geht's jetzt an den französischen Hof mit einer Orchesterfantasie von Jean-Ferry Rebel. Und das in einer Bearbeitung von Pavel Sierbin, gespielt vom Pratum Integrum Orchester.

Barockes aus der Feder von Jean-Ferry Rebel. Er komponierte diese Fantasie für Orchester, die wir hier in einer Bearbeitung mit dem Pratum Integrum Orchester hörten. Auf die Zielgerade geht unser heutiges ARD-Nachtkonzert mit amerikanischer Musik des 19. Jahrhunderts, mit einem Scherzo von George Frederick Bristow, komponiert für seine dritte Sinfonie, und laut Satztitel sind da fröhliche Schmetterlinge unterwegs, Butterflies Frolic. Alle Details hat das Detroit Symphony Orchestra unter Nemejavi.

Vor gut 7 Monaten, da jährte sich der Geburtstag des amerikanischen Komponisten George Frederick Bristow zum 200. Mal. Das war gerade der 3. Satz seiner Sinfonie Nummer 3 in Fis-Moll, ein Scherzo rund um fröhliche Schmetterlinge. Auch die Aufnahme entstand in den USA mit dem Detroit Symphony Orchestra und dann der Meyerwi. Mit ein paar entspannten Gershwin-Takten bleiben wir noch einen Moment in den Staaten. Das war das heutige ARD-Nachtkonzert, präsentiert von BR Classic. Am Mikrofon verabschiedet sich mit Dank für Ihr Interesse Jerzy May. Ihnen noch einen schönen Freitag. Hoffentlich weiter mit Zeit für Musik und sehr gerne mit unseren ARD-Kulturwellen.

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1: Um 6 Uhr mit Claudia Leonard. Die deutsche Fußballnationalmannschaft hat die Gruppenphase der Fußball-WM in Nordamerika mit einer Niederlage beendet. Deutschland unterlag Ecuador 1:2. Das deutsche Team stand schon zuvor als Gruppensieger fest und spielt am Montag in der K.O.-Runde. Gegen wen ist noch unklar. Die Elfenbeinküste siegte gegen Curaçao mit 2:0. Die Niederlande gewannen gegen Tunesien 3:1. Japan und Schweden trennten sich 1:1. Im Prozess um den Anschlag in Magdeburg soll am Vormittag das Urteil verkündet werden. Der Angeklagte war im Dezember 2024 mit einem Auto über den Weihnachtsmarkt gerast. 6 Menschen starben, mehr als 300 wurden verletzt, einige von ihnen schwer. Die Anklage fordert lebenslange Haft sowie Sicherungsverwahrung. Die Verteidigung lehnt die Sicherungsverwahrung hingegen ab. Die Autobahn 2 ist am Abend wegen hitzebedingter Schäden auch in Brandenburg gesperrt worden. Betroffen ist nach Angaben der Polizei der Abschnitt zwischen Ziesa und Wollin in Richtung Berlin. Autofahrer werden aufgefordert, den Bereich weiträumig zu umfahren. Bereits gestern Morgen war bei Burg die Autobahn in Richtung Hannover gesperrt worden. Wie Polizei und Autobahn GmbH mitteilten, dauert die Reparatur mindestens bis Sonntag. Ein deutsches Suchteam des Technischen Hilfswerks fliegt heute nach Venezuela. Wie eine Sprecherin des THW sagte, starten rund 50 Einsatzkräfte vom niedersächsischen Fliegerhorst Wunstorf in Richtung Erdbebengebiet. Sie sollen dort unter den Trümmern nach Überlebenden suchen. Außerdem schickt die Bundesregierung Hilfsgüter in die Region. Die USA haben dem südamerikanischen Land 150 Millionen Dollar Nothilfe zugesagt. Nach Angaben der venezolanischen Behörden ist die Zahl der Toten mittlerweile auf 235 gestiegen. Rund 40.000 Menschen werden vermisst. In Deutschland haben Verbraucher künftig ein Recht auf Reparatur. Der Bundestag beschloss am Abend ein Gesetz, das sich gegen die Wegwerfmentalität richtet. Hersteller von Waschmaschinen, Mobiltelefonen oder Tablets werden dazu verpflichtet, ihre Produkte während der üblichen Lebensdauer zu einem angemessenen Preis zu reparieren. Der Bundestag hat außerdem das Klagerecht von Umweltverbänden eingeschränkt. Das soll den Bau von Infrastrukturprojekten beschleunigen. Das waren die Nachrichten. Das Wetter mit den Temperaturen um 5 Uhr. Auf dem Brocken wolkenlos 19 Grad, Chemnitz wolkenlos 21, Dresden wolkenlos 21 Grad, auch in Eisenach wolkenlos 19 Grad, Erfurt wolkenlos 21, Fichtelberg wolkenlos 19 Grad, Gera wolkenlos 21, Görlitz wolkenlos 19 Grad, Halle wolkenlos 19, Leipzig wolkenlos 20 Grad, Magdeburg wolkenlos 17 und Meiningen wolkenlos 23 Grad. Sonnenaufgang in Halle war heute 4.56 Uhr, Sonnenuntergang ist 21.33 Uhr. Heute ist es meist sonnig, teilweise auch ein paar Wolken und trocken, Höchstwerte 33 bis 37 Grad. Morgen sonnig und trocken, aber allmählich schwül, Höchstwerte 36 bis 40 Grad. Am Sonntag zunächst heiter und extrem heiße 38 bis 41 Grad, am Nachmittag dann von Westen Gewitter. MDR Verkehrsdienst. Die A2 Richtung Berlin ist zwischen Ziesa und Wollin wegen Straßenschäden gesperrt. Zurzeit 4 Kilometer Stau. Die letzte freie Abfahrt ist Thesen. Weiterhin auch Stau auf der Umleitung über Drewitz, Schopsdorf und Ziesa. Hier etwa 40 Minuten Zeitverlust. Die A2 Richtung Hannover bleibt zwischen Burg Ost und Burg Zentrum wegen Reparaturarbeiten bis Sonntagnachmittag gesperrt. Auf der Umleitung gibt es Stau auf der B246A über Burg und es dauert 20 Minuten länger. Vorsicht auf der A71 zwischen Rentwertshausen und Mellrichstadt sind Rehe auf der Fahrbahn und in Großenhain ist die B101 wegen eines Feuerwehreinsatzes gesperrt. Soweit der MDR Verkehrsdienst. Es ist 6.04 Uhr.
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Genau so klingt ein hanseatischer Bach. Das war das Elbi Polis Barockorchester aus Hamburg mit einer Gavotte und einem Rondo von großen Johann Sebastian als Opener der frühen Stunde zwischen 6 und 7 hier bei MDR Klassik. Was haben wir vor? Wir blicken gleich zurück in die Geschichte. Das ist heute ein Stückchen sächsische Forschergeschichte. Gegen 6.40 Uhr gibt's wie immer unsere Medienschau und kurz vor 7 die Spielplaninformationen, wenn Sie noch nicht wissen sollten, was Sie sich heute Abend in abendlicher, na sagen wir mal, Wärme vornehmen könnten in Mitteldeutschland, so an musikalischen Spezereien, auch im Freien.

0: Den weiblichen Beethoven nennt man sie gerne Emilie Meyer, die 1812 im mecklenburgischen Friedland geborene große deutsche Komponistin und die mecklenburgische Staatskapelle Schwerin hat den dritten Satz Scherzo Allegro aus ihrer Sinfonie Nummer 3 C-Dur gespielt. Da kam also zusammen, was zusammengehört. Und jetzt um 6.15 Uhr, Viertel 7, gehört es sich, auf dieses hier zu hören.
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0: Ja, und das ist heute einer in die Dresdner oder sächsische Unternehmergeschichte. Franz Josef Koch war nämlich ein Dresdner Unternehmer. Zwei Erfindungen gehen auf ihn zurück. Jetzt wird's speziell physikalisch: die eines mechanischen Gleichrichters für Niederspannung und die eines synchronen Hochspannungsgleichrichters. Damit wurde es möglich, in der Röntgentechnik Hochspannungstransformatoren zu verwenden. Daneben betätigte er sich aber auch, und jetzt wird's musikalisch, als Geigenbauer. 1904 gründete er mit dem befreundeten Kurt Sterzel in Dresden die Firma Koch und Sterzel, die Röntgenapparate, Transformatoren und medizinische Geräte hergestellt hat. Gestorben ist Franz Josef Koch heute vor 85 Jahren am 26. Juni 1941. Hartmut Schade und Conny Wolter erinnern an ihn.
2: Ich bin sozusagen perplex, einfach begeistert. Das hatte ich nicht erwartet. Die Geige kam gerade während einer Quartettprobe an. Ich spielte gleich auf ihr. Meine Genossen waren auch ganz erstaunt über das Prachtinstrument. Die Geige hat ja einen fabelhaft sonoren und strahlenden Ton, dabei auch eine wunderbare Weichheit. Ich gratuliere Ihnen aufrichtigst zu diesem Werk. Karl Krämer, Konzertmeister.
3: Auf über 100 Seiten hat Franz Josef Koch Lobeshymnen auf seine Geigen gesammelt und gedruckt. Dabei baut die Geigenbau-Professor Koch-Gesellschaft nicht nur eigene, sie homogenisiert auch die Instrumente anderer Meister, lässt Koch sein Publikum wissen.
2: Diese Homogenisierung, eine solche lässt sich auch bei den klassischen Meistergeigen nachweisen, ist keine Imprägnierung, sondern eine völlig individuell abgestufte Materialbehandlung, die Professor Koch in Tausenden von Versuchen und Beobachtungen durchgebildet hat.
3: Versuchen und beobachten, sich Neues anzueignen, und das nicht nur oberflächlich, das ist das Erfolgsrezept von Franz Josef Koch. Geboren als Sohn einer Chemnitzer Kaufmannsfamilie, absolviert auch er eine Kaufmannslehre und wird Vertreter für technische Geräte. Als Autodidakt beschäftigt er sich mit der damals noch neuen Elektrotechnik.
2: In jahrzehntelanger ernster und schwerer Arbeit habe ich gewissermaßen im Nebenamt unter Aufwand relativ erheblicher Mittel für literarische und praktische Selbstbelehrung Elektrotechnik getrieben. Ich habe mich dabei leiten lassen von der Erkenntnis, dass es am Ende darauf ankommt, dass man, nicht woher man, das Nötige wisse und könne.
3: Der Autodidakt erfindet einen Gleichrichter für Hochspannung und einen Hochspannungstransformator für die Röntgentechnik. Damit lässt sich erstmals Wechselstrom für die Röntgenapparate nutzen. 1903 gilt Wechselstrom als kaum beherrschbar. Koch kommt mit seiner Idee zu früh und erntet als Laie Hohn und Spott.
2: Die Meinung des Herrn Koch ist verzeihlich als Urteil eines Autodidakten, der sich mit dieser Materie erst seit kurzem beschäftigt und nur sein eigenes Ich kennt und gelten lässt.
3: Kanzelt das Archiv für physikalische Medizin und medizinische Technik den Erfinder ab? Der kontert:
2: Wir verlangen in Deutschland nach wie vor, dass einer erst seine Papiere vorzeige, ehe wir ihn hören und ihm glauben wollen. Die Amerikaner tun dies nicht und kommen damit schneller voran.
3: Franz Josef Koch gelingt eine fast amerikanische Karriere. Vom Autodidakten zum Ehrendoktor und Professor, vom Vertreter zum Besitzer eines Werkes mit 2000 Arbeitern, das führend beim Bau von Röntgenapparaten, Transformatoren, Prüf- und Messeinrichtungen ist. Und natürlich zum Inhaber der Geigenbau-Professor-Koch-Gesellschaft. Ein Hobby, das ihn in der Kunststadt Dresden wohl noch berühmter macht als seine technischen Erfindungen. Meint jedenfalls die Dresdner Volkszeitung.
2: Durch Koch hat Dresden das Ruhmeserbe Cremonas angetreten.
3: Über 1000 Instrumente verlassen Kochs Werkstatt. Geschätzt wohl vor allem von jenen, die sich keine echte Stradivari oder Guarneri leisten können. Wie sie klingen, davon finden sich in den Rundfunkarchiven keine Belege.
0: Conny Wolter und Hartmut Schade über den vielseitigen Dresdner Erfinder und Unternehmer Franz Josef Koch, der heute vor 85 Jahren gestorben ist. Apropos Zeit, 6:20 Uhr ist es geworden an diesem frühen Morgen.

Ein Stück Filmmusik bearbeitet fürs Klavier, eine Komposition von Richard M. Sherman. Hegetus Figitus aus dem Streifen The Sword in the Stone. 1963 kam der in die Lichtspielhäuser. Hier wurde das schöne Stück gespielt von Beatrice Bernhard. 6:24 Uhr ist es geworden. 6 Minuten noch bis 6:30 Uhr.

0: Mit Mozart, Oboe und Orchester ist es 6:30 Uhr, 6:30 geworden.
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0: Also wolkenlos ist es überall, in Dresden bei 21 Grad, in Erfurt bei 21 Grad, in Leipzig bei 21 Grad, nur in Magdeburg, da ist es noch etwas kühler an und über der Elbe. 17 Grad werden von dort gemeldet, aber warm wird's heute. Was sage ich warm? Heiß wird es werden. Viel Sonne, nur wenige Wolken, es bleibt trocken und die Höchstwerte der Temperaturen, wie angekündigt, 34 bis 38 Grad. Wir kommen zur aktuellen Verkehrslage und den ersten Hitzefolgen. Die A2 Richtung Berlin ist zwischen Ziesa und Wollin wegen Straßenschäden gesperrt. Zurzeit 4 Kilometer Stau. Die letzte freie Abfahrt ist Thesen. Weiterhin auch Stau auf der Umleitung über Drewitz, Schopsdorf und Ziesa. Hier etwa 40 Minuten länger einplanen. Die A2 Richtung Hannover bleibt zwischen Burg-Ost und Burg-Zentrum wegen Hitzereparaturarbeiten bis voraussichtlich Sonntagnachmittag gesperrt. Auf der Umleitung gibt es Stau auf der B246A über Burg. Hier dauert es 20 Minuten länger. Und in Großenhain ist die B101 wegen eines Feuerwehreinsatzes gesperrt. Soweit unsere Verkehrsinformationen. 6:31 Uhr. Fahren Sie vorsichtig. Kommen Sie gut an.
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Walzertakt durchs Londoner West End. Das war Mayfair, die Abteilung 3 aus dem musikalischen London-Stadtplan London Again. Die Suite für Orchester von Eric Coates, gespielt vom slowakischen Radio-Sinfonie-Orchester Bratislava. 6.38 Uhr ist es geworden und Joanne Pock spielt jetzt eine Komposition von Louis Farranque.

0: mit sehr flinken Fingern unterwegs. John Polk war das mit der Etüde Nummer 11, Opus 26 von Louis Farc. 6.41 Uhr ist es geworden.
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0: Seit Januar dieses Jahres verschickt die Bundeswehr einen Fragebogen an Menschen, die 18 Jahre alt werden. Sie sollen erklären, ob sie für den Dienst an der Waffe bereit stünden. Die erste Bilanz lautet, immerhin 96% der jungen Männer haben das Formular ausgefüllt, aber nur 530 von ihnen konnten als Freiwillige fest verpflichtet werden. Das allgemeine Interesse an einem Job bei der Bundeswehr wächst, aber hören Sie dazu unsere Medienschau.
2: Die Stuttgarter Zeitung schreibt: Wenn unser aller Sicherheit allein vom Verteidigungswillen des Jahrgangs 2008 abhängig wäre, dann wäre es um Deutschland schlecht bestellt. Nur jeder Fünfte aus dieser Generation kann sich vorstellen, sein Land zu verteidigen. In den Schulen gibt es offenkundig großen Nachholbedarf, die Sinnhaftigkeit einer Armee in Zeiten wachsender Bedrohung deutlich zu machen. Die Thüringer Allgemeine kritisiert: 96% der jungen Männer haben ihren Bundeswehr-Fragebogen fristgerecht abgegeben. Aber nur 4% der Frauen. Für sie ist das freiwillig, das war eine politische Entscheidung. Über das scheinbare Desinteresse der jungen Frauen kann man sich nicht empören, denn wer einer Gruppe sagt, ihre Antwort sei freiwillig, darf sich nicht über mangelnden Rücklauf wundern. Die Frankfurter Allgemeine geht auf die 530 Freiwilligen durch den Wehrdienstfragebogen ein. Das klingt nach lächerlich wenig. Dabei geht es hier um diejenigen, die wenige Monate nach Beginn der Fragebogenaktion bereits für das laufende Jahr fest eingeplant werden konnten. Die also nicht in Ausbildung sind, schon tauglich gemustert wurden und einen Vertrag unterschrieben haben. Das könnten zu diesem Zeitpunkt schlicht kaum mehr sein. Bei der Rheinischen Post heißt es online: Das Interesse jenseits der angeschriebenen 18-Jährigen hat so stark zugenommen, dass für den neuen Wehrdienst im Jahr 2026 rund 10.000 Freiwillige gewonnen werden konnten. Das ermutigt durchaus. Ob die weiteren Ziele aber mittel- und langfristig über das aktuell noch freiwillige Modell zu erreichen sind, ist fraglich. Und die Nürnberger Zeitung meint: Die neuen Herausforderungen wie Maßnahmen gegen Angriffe im digitalen Raum dürften ein Übriges dazu getan haben, mehr Männer anzulocken. Sie führen nebenbei das Argument ad absurdum, dass ein Dienst bei der Bundeswehr hinderlich bei einer späteren Karriere im Zivilleben wäre. Wer wollte, konnte dem Wehrdienst schon immer Pluspunkte abgewinnen, allein deshalb, weil er Menschen aus anderen sozialen Umfeldern kennenlernen und mit ihnen auskommen musste.
0: Soweit unsere Medienschau um 6.44 Uhr, gleich 6:45 Uhr.

0: Mit der Academy of St. Martin in the Fields und der Musik von William Boyce ist es 6.51 Uhr geworden.
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0: Heute startet das 15. Musikfest Unerhörtes Mitteldeutschland. Bis Sonntag nächster Woche wird es an verschiedenen historisch bedeutsamen Orten in Sachsen, Sachsen-Anhalt und Thüringen Kammer- und Chorkonzerte geben. Werke von fast vergessenen mitteldeutschen Komponisten stehen dabei diesmal im Mittelpunkt. Das Eröffnungskonzert heute ist mit Unerhörte Klangräume überschrieben. Thomas Fritsch an der Viola da Gamba und Chalef Adel am Cembalo. Und an der Orgel werden in der St. Petri-Kirche in Haus-Neindorf im Landkreis Harz spielen. Unter anderem gibt es Werke von Ernst Christian Hesse, Johann Friedrich Ruhe und Johann Andreas Löwe zu hören. Das Konzert in der St. Petri-Kirche in Haus-Neindorf beginnt um 19 Uhr. Die Beziehung zwischen Robert und Clara Schumann sowie Johannes Brahms gehört ja zu den faszinierendsten Dreieckskonstellationen der Musikgeschichte. Geprägt war sie von tief empfundener Freundschaft, künstlerischer Bewunderung, ja und eben auch emotionaler Nähe. Heute Abend finden alle drei zusammen beim 8. Sinfoniekonzert der Thüringen Philharmonie Gotha Eisenach in Eisenach unter dem Motto »Der Schatten der Liebe« auf dem Programm dabei Robert Schumanns Ouvertüre zum dramatischen Gedicht Manfred, Clara Schumanns Konzert für Klavier und Orchester A-Moll und Johannes Brahms 4. Sinfonie. Es spielen die Thüringen Philharmonie Gotha Eisenach und die Pianistin Ragnar Schirmer unter der Leitung von Markus Huber. 19.30 Uhr geht's los im Landestheater in Eisenach. Und in Bad Elster gibt es heute Abend das 10. Sinfoniekonzert der Jenaer Philharmonie und der Kursächsischen Philharmonie unter der Leitung deren Generaldirektors Florian Merz als Open Air im Naturtheater in Bad Elster. Ein musikalisches Feuerwerk soll es werden. Vom Krönungsmarsch von Peter Tschaikowski über Viva España, die Suite von Manuel de Falla bis hin zu Korngolds schillerndem Violinkonzert in D-Dur mit dem tschechischen Geiger Pavel Sporzel. Ebenfalls gespielt werden Modest Mussorgskis Bilder einer Ausstellung in der Orchesterfassung von Maurice Ravel heute Abend unter freiem Himmel ab 19.30 Uhr im Naturtheater Bad Elster.
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Mit Bandoneon, Laute und Gambenensemble ist es 6.56 Uhr geworden. Es geht auf 7 und nach 7 wollen wir Sie mitnehmen nach Dresden. Dort hat morgen das Ballett Onegin des 1973 verstorbenen Choreografen John Krenko seine Premiere. Und das soll unser Thema sein in der nächsten Stunde, so 10 nach 7 Uhr.

0: 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Um 7 Uhr mit Claudia Leonhardt. Die deutsche Fußballnationalmannschaft hat die Gruppenphase der Fußball-WM in Nordamerika mit einer Niederlage beendet. Deutschland unterlag Ecuador 1:2. Das deutsche Team stand schon zuvor als Gruppensieger fest und spielt am Montag in der K.O.-Runde. Gegen wen ist noch unklar. In der deutschen Gruppe kam auch die Elfenbeinküste weiter durch einen 2:0-Sieg gegen Curaçao. Außerdem erreichten die Niederlande, Schweden, Japan, die USA und Australien die Runde der besten 32 Mannschaften. Im Prozess um den Anschlag in Magdeburg soll am Vormittag das Urteil verkündet werden. Der Angeklagte war im Dezember 2024 mit einem Auto über den Weihnachtsmarkt gerast. 6 Menschen starben, mehr als 300 wurden verletzt, einige von ihnen schwer. Die Anklage fordert lebenslange Haft sowie Sicherungsverwahrung. Die Verteidigung lehnt die Sicherungsverwahrung hingegen ab. Die Autobahn 2 ist am Abend wegen hitzebedingter Schäden auch in Brandenburg gesperrt worden. Betroffen ist nach Angaben der Polizei der Abschnitt zwischen Ciesa und Wollin in Richtung Berlin. Autofahrer werden aufgefordert, den Bereich weiträumig zu umfahren. Bereits gestern Morgen war bei Burg die Autobahn in Richtung Hannover gesperrt worden. Wie Polizei und Autobahn GmbH mitteilten, dauert die Reparatur mindestens bis Sonntag. Ein deutsches Suchteam des Technischen Hilfswerks fliegt heute nach Venezuela. Wie eine Sprecherin des THW sagte, starten rund 50 Einsatzkräfte vom niedersächsischen Flieger Horst Wunstorf in Richtung Erdbebengebiet. Sie sollen dort unter den Trümmern nach Überlebenden suchen. Außerdem schickt die Bundesregierung Hilfsgüter in die Region. Die USA haben dem südamerikanischen Land 150 Millionen Dollar Nothilfe zugesagt. Nach Angaben der venezolanischen Behörden ist die Zahl der Toten mittlerweile auf 235 gestiegen. Rund 40.000 Menschen werden vermisst. In Deutschland haben Verbraucher künftig ein Recht auf Reparatur. Der Bundestag beschloss am Abend ein Gesetz, das sich gegen die Wegwerfmentalität richtet. Hersteller von Waschmaschinen oder E-Bikes müssen ihre Produkte künftig während der üblichen Lebensdauer zu einem angemessenen Preis reparieren. Außerdem müssen Handys oder Staubsauger künftig so konstruiert sein, dass sie einfach repariert werden können. Fest verbaute Akkus sind dann verboten. Das waren die Nachrichten. Das Wetter mit den Temperaturen um 6 Uhr. Überall wolkenlos, auf dem Brocken bei 19 Grad, Chemnitz 20, Dresden 21, Eisenach 20 Grad, Erfurt 21, Fichtelberg 19 Grad, Gera 22, Görlitz 20, Halle 20, Leipzig 21 Grad, Magdeburg 17 und Meiningen 23 Grad. Heute meist sonnig, teilweise auch ein paar Wolken und trocken, 33 bis 37 Grad und morgen sonnig und allmählich schwül bei 36 bis 40 Grad. MDR Verkehrsdienst. A2 Richtung Berlin zwischen Allerингersleben und Bornstedt. 7 Kilometer stockender Verkehr an einer Baustelle. Es dauert 20 Minuten länger. Die A2 Richtung Berlin ist zwischen Ciesa und Wollin wegen Straßenschäden gesperrt. Zurzeit 4 Kilometer Stau. Die letzte freie Abfahrt ist Thesen. Weiterhin auch Stau auf der Umleitung über Drewitz, Schopsdorf und Ciesa. Hier etwa 40 Minuten Zeitverlust. Die A2 Richtung Hannover bleibt zwischen Burg Ost und Burg Zentrum wegen Reparaturarbeiten bis voraussichtlich Sonntagnachmittag gesperrt. Auf der Umleitung gibt es Stau, auf der B246a über Burg. Hier dauert es 20 Minuten länger. A4 Frankfurt Richtung Dresden, Vorsicht am Kreuz Chemnitz in der Überfahrt zur A72 Richtung Hof, steht ein defektes Fahrzeug im Baustellenbereich. A36 Richtung Braunschweig zwischen Wernigerode Nord und Ilsenburg, Stau und stockender Verkehr hier plus 20 Minuten. Vorsicht auf der A72 Richtung Leipzig zwischen Kreuz Chemnitz und Chemnitz-Röhrsdorf liegen Metallteile auf der linken Fahrspur. In Großenhain ist die B101 zwischen Parkstraße und Mülbitzer Straße wegen eines Feuerwehreinsatzes gesperrt. Soweit der MDR-Verkehrsdienst. Es ist 7.05 Uhr.
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Die Nursery Clock von Charles Williams, hier gespielt vom BBC Concert Orchestra. Ja, die Uhr tickt, auch der Countdown-Zähler für die Premiere des großen John Cranko-Balletts Onegin an der Semperoper in Dresden ist schon in Gang gesetzt. Morgen Abend gibt's die Premiere und wir schauen gleich mal auf diesen Ballettklassiker der Moderne, und zwar aus der Sicht der Ausstattung und der Kostüme. Mehr dazu gleich im Gespräch mit Rico Stehfest aus Dresden. Gegen 7.20 Uhr wie immer unsere Börseninformationen, und gegen 7.40 Uhr wird es ganz heiß, beziehungsweise wollen wir mal die Folgen für die Hitze und ihre Folgen auf Instrumente in Augenschein nehmen. Wie sieht das zum Beispiel aus bei klassischen Konzerten bei solchen Temperaturen, wie sie jetzt herrschen? Mehr Informationen dazu, wie gesagt, ab 7.40 Uhr und kurz vor 8 gibt's dann auch noch die Classic News. Und jetzt erstmal Musik von Michael Haydn. Die London Mozart Players geben sich die Ehre mit dem Finale Allegro Molto aus seiner Sinfonie A-Dur.

0: Mit den London Mozart Players und der Musik von Michael Haydn ist es 7:12 geworden. Es gilt als eins der erfolgreichsten Ballette des 20. Jahrhunderts überhaupt. Das Ballett Onegin des 1973 verstorbenen Choreografen John Cranko. Ab morgen ist es an der Semperoper in Dresden zu erleben, als erste Arbeit von John Cranko überhaupt, die in der Semperoper auf die Bühne kommt. Die Geschichte um die tragische Liebe zweier Menschen im Russland des 19. Jahrhunderts ist nicht nur wegen der technischen und darstellerischen Herausforderungen für die Tänzerinnen und Tänzer ein Klassiker. Der Raum für Interpretation ist in Onegin immens. Das Publikum zeigt sich für gewöhnlich davon sehr berührt. Auch die Ausstattung des Bühnenbildners Jürgen Rose ist legendär. Mit ihm hat sich Rico Stehfest getroffen und sich auch die Kostüme und das Bühnenbild angeschaut. Wir haben vor der Sendung mit ihm gesprochen und die erste Frage an Rico Stehfest war, was eigentlich das Besondere an dieser Arbeit ist.
1: Ja, das lässt sich wirklich ganz einfach zusammenfassen. Das ist eine so aufwendige Produktion. Diese Ausstattung wäre heute so auf keinen Fall mehr bezahlbar. Auf der Bühne werden an einem Abend 98 Kostüme zu sehen sein. Insgesamt sind es 164. Und was das Bühnenbild anbelangt, wenn man das einfach nur so vor sich sieht, während man auf der Bühne steht, dann ist da alles so schief und krumm, was die Perspektiven anbelangt.
0: Ja, wie ist das eigentlich zu erklären?
1: Das Stück hatte 1965 in Stuttgart Uraufführung, kam aber nicht gleich beim Publikum an. Cranko hat dann 1967 für eine zweite Fassung alles komplett überarbeitet, also die Choreografie selbst. Und Jürgen Rose hat komplett neue Entwürfe gemacht und diese Fassung, die wird zu sehen sein. Und das bedeutet, das ist eine Art von Bühnenbild, wie es so heute gar nicht mehr entworfen wird. Das wirkt aber dann nicht für die Zuschauer irgendwie schief, sondern das ist noch ganz traditionelle Bühnenmalerei. Da sind die Perspektiven und Fluchten genau auf die Sichtachsen des Publikums ausgerichtet. Und das ist also noch die klassische Bühnenillusion. Sebastian Schmidt, Produktionsleiter der Dekorationswerkstätten, hat mir erzählt, dass genauso wie bei den Kostümen auch an dem Bühnenbild noch einige Originalteile sind. Und die eigentliche Arbeit, die steckt dann darin, dass an die Dimensionen der Bühne an der Semperoper anzupassen. Und da hat natürlich Jürgen Rose auch direkt ein Auge drauf.
0: Ja, und wie zu hören, sollen auch bei den Kostümen noch originale Teile dabei sein. Wie ist das möglich? In den fast 60 Jahren seit der Uraufführung sind die doch von unzähligen Tänzern getragen worden.
1: Ja, natürlich muss immer irgendwas repariert werden. Die Kostüme werden ja auch an die Körper der jeweiligen Tänzer angepasst. Es gibt aber auch einige Stoffarten, die Jürgen Rose hier verwendet hat, die wirklich sehr lange haltbar sind. Das ist zum Beispiel richtig dicker Filz, vor allem für Uniformen der Männer. Also da schwitzt man bei diesen Temperaturen so schon dran und dann darin noch tanzen. Also das ist wirklich eine unglaubliche Herausforderung. Farblich ist das alles in dunkleren Tönen gehalten. Jürgen Rose spricht da von schweren Farben. Und einige Farbtöne sind im Laufe der Zeit natürlich auch nachgedunkelt. Und diese historische Patina, die passt natürlich ganz wunderbar, da es ja eben keine neue Ausstattung ist. Und das bedeutet aber auch, dass man da nicht einfach so neue Stoffe einfügen kann, wenn was repariert werden muss. Neue Teile müssen eingefärbt werden, damit es nicht heraussticht. Und wenn man dann zum Beispiel 100 kleine Blumen auf einem Kleid hat, die einzeln noch aus mehreren Teilen zusammengesetzt und per Hand aufgenäht sind, dann ist das ein enormer Aufwand. Wiebke Höhr, die Obergewandmeisterin und stellvertretende Kostümdirektorin, die meinte, da stecken für diese Produktion allein nochmal 3500 Stunden Arbeit allein in den Kostümen. Um das möglichst originalgetreu hinzubekommen, haben sie sich auch Unterstützung geholt.
2: Wir haben uns dazu eine Kollegin aus Stuttgart kommen lassen, eine Produktionsleiterin dort, weil das Stück ja dort ursprünglich die Uraufführung hatte und die sozusagen am besten wissen, wie das Stück mal gedacht war. Die Kollegin dort arbeitet schon seit vielen Jahren mit Herrn Rose zusammen, kennt ihn sehr gut und weiß eben auch, worauf er Wert legt. Und mit ihr haben wir möglichst viele Anproben gemeinsam erarbeitet.
0: Soweit die Obergewandmeisterin der Semperoper Wiebke Höhr. Und Jürgen Rose hatte ja für mehrere Inszenierungen von John Cranko die Ausstattung übernommen. Nächstes Jahr wird er 90 Jahre alt. Wie erinnert er sich an den großen Stuttgarter Choreografen?
1: Jürgen Rose nennt ihn immer wieder seinen Glücksfall im Leben. Also sie hatten sich fast durch Zufall in Stuttgart kennengelernt, in der Kantine der Oper dort, wo Jürgen Rose gerade an Skizzen für eine Shakespeare-Inszenierung gearbeitet hatte. Und mit Shakespeare haben sie sofort ein gemeinsames Thema gefunden. Und Jürgen Rose meinte tatsächlich auch, er hätte Cranko zuliebe der Produktion einer seiner Oper zugestimmt. Also er hat ihn offenbar sehr geschätzt, was wohl auch auf Gegenseitigkeit beruht hat. Und Cranko hat Rose tatsächlich immer sehr freie Hand gelassen, dabei aber trotzdem immer in direktem Austausch mit ihm gestanden. Und wenn er mit einer Sache nicht einverstanden war, dann kamen so Bemerkungen wie, Jürgen, du musst an deinem Rotton arbeiten. Mehr aber nicht. Also er hat nur auf Details hingewiesen, hat aber keine weiteren Vorgaben gemacht. Und einmal hat er aber auch sogar die Skizzen, an denen Rose eine ganze Woche lang gesessen hat, einfach zerrissen, weil ihm in der Ausführung, die waren ihm einfach zu technisch. Cranko ist da immer von Emotionen ausgegangen, wie Jürgen Rose auch sagt.
3: Er hatte irgendeine Fähigkeit, obwohl er selber mit seinem Leben nicht zurecht kam. Überhaupt immer nur Pech hatte mit Menschen, mit zusammen mit Freunden, mit Liebschaft, mit überhaupt Partnern. Groß, immer einsam, war ein wahnsinnig einsamer Mensch. Aber er hatte einfach diese große Ausstrahlung hatte und diesen Blick auf das Wesentliche.
1: Und dieser Blick eben, der Blick für das Wesentliche, das unterscheidet ihn auch beispielsweise von John Neumeier, von dem die Semperoper ja letzte Spielzeit den Nijinsky im Spielplan hatte. Und über Neumeier meint Jürgen Rose zum Beispiel, bei dem würde immer alles im Kopf stattfinden. Und bei John Cranko kam alles aus dem Herzen. Und genau das ist auch die Herausforderung für die Tänzer hier, diese große Bandbreite der Emotionen möglichst sensibel zu gestalten.
0: Halten wir also fest, eine Geschichte mit Herz. Morgen Abend ist die Premiere des Balletts Onegin an der Semperoper in Dresden mit vier weiteren Vorstellungen noch bis Mitte Juli und dann weiter ab September im Spielplan. Vielen Dank an Rico Stehfest für diese Vorschau.

0: der doppelte Alexander sozusagen. Alexander Malofejew spielt Alexander Glasunow, dessen Walzer für Klavier Opus 103, Nummer 3, 7.23 Uhr ist es geworden.
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0: Eine Aktie, irgendetwas mit Obst, heißt es im legendären Film Forrest Gump. Und die hatte diesen Menschen wohlhabend gemacht. Ja, und eben diese Aktie, die beschäftigt auch heute Antje Erhardt, unsere Frau im frühen Frankfurt.
2: Der Smartphone-Hersteller Apple erhöht die Preise. Der KI-Entwickler OpenAI will seinen Börsengang verschieben. Neue Sorgen vor dem Wochenende in der Hightech-Welt. Das drückt die Kurse. Am Donnerstag hatten bereits Technologiewerte in New York mehrheitlich an Wert verloren. Heute setzt sich diese Entwicklung in Asien fort. Und so sieht es auch für den deutschen Aktienmarkt nach einem schwachen Handelsstart aus. Marktexperten sagen, an den Preiserhöhungen von Apple zeigt sich, dass der Boom in der Chipnachfrage eine Schattenseite hat mit erheblichen Auswirkungen. Das rückt nun ins Bewusstsein und drückt weltweit auf die Stimmung im Technologiesektor. Einmal mehr. Dass der ChatGPT-Entwickler OpenAI nach einem Medienbericht womöglich seinen Börsengang verschiebt, kam ebenfalls nicht gut an. In Asien verloren Aktien des Technologieinvestors Softbank mehr als 12%. Das Unternehmen Softbank ist einer der größten Investoren in OpenAI. Der DAX kämpft indessen weiter mit der Marke von 25.000 Punkten, wie schon die ganze Woche. Diese hat vor allem eine psychologisch wichtige Bedeutung. Am Donnerstag hatten sich ja viele Kurse hierzulande erholt. Eine Fortsetzung vor dem Wochenende ist allerdings erst einmal nicht in Sicht. Immerhin, der Goldpreis hat sich wieder stabilisiert bei 4.000 US-Dollar pro Feinunze. Antje Erhardt, ARD-Finanzredaktion Frankfurt.
0: Vielen Dank dahin um 7.25 Uhr.

Auch das Ensemble Wien hat ihn drauf, den Grazer Galopp von Franz Schubert. Wir haben es gehört, 7:27 Uhr ist es geworden, in 3 Minuten halb 8.

0: Mit Pauken und Trompeten ist es 7.30 Uhr geworden, 7:30.
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0: Es ist schon warm und es wird noch wärmer, wolkenlos überall. Sowieso Dresden meldet 22 Grad, Erfurt 22, Leipzig 22 und Magdeburg hängt noch etwas hinterher bei 20 Grad. Aber das wird sich ändern, denn heute wird es viel Sonne geben, nur wenige Wolken. Es bleibt trocken und die Temperaturen klettern auf 34 bis 38 Grad. Wir kommen zur aktuellen Verkehrslage. Die A2 Richtung Berlin zwischen Allerengersleben und Bornstedt. 7 Kilometer stockender Verkehr an einer Baustelle. 20 Minuten dauert es länger. Die A2 Richtung Berlin ist zwischen Ciesa und Wollin wegen Straßenschäden gesperrt. Zurzeit 7 Kilometer Stau. Die letzte freie Abfahrt ist Thesen. Weiterhin auch Stau auf der Umleitung über Drewes, Schopsdorf und Ciesa. Hier etwa 40 Minuten. Zeitverlust. Die A2 Richtung Hannover bleibt zwischen Burg Ost und Burg Zentrum wegen Reparaturarbeiten bis voraussichtlich Sonntagnachmittag gesperrt. Auf der Umleitung gibt es Stau auf der B246A und auf der B1 über Burg. Eine Stunde dauert es da länger. Und in Halle auf der Magistrale in Höhe Rennbahnkreuz statt einwärts Stau nach einem Unfall im Baustellenbereich. Geblitzt wird inzwischen auf der A4 Frankfurt Richtung Dresden zwischen dem Dreieck Dresden West und Dresden Altstadt. Auf der A4 Richtung Frankfurt zwischen Hermsdorf Ost und dem Hermsdorfer Kreuz und auf der A9 Richtung München steht ein Blitzer zwischen Niemeck und Kleinmarzehn. Soweit unsere Verkehrsinformationen. 7.32 Uhr. Fahren Sie vorsichtig, kommen Sie gut an.
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Das Ensemble La Barocca war das mit der Sinfonia aus der Oper Ipermestra von Christoph Willibald Gluck. Und weiter geht's mit Musik fürs Klavier, für zwei gleich der dritte Satz Finale Vivace aus der Sonate für zwei Klaviere F-Dur von Karl Reinecke. Und an denen haben Aglika Genova und Ljuben Dimitrov Platz genommen, besser bekannt als das Klavierduo Genova und Dimitrov.

0: Der finale Satz Vivace aus der Sonate für zwei Klaviere F-Dur von Karl Reinecke. Wir hörten das Klavierduo Genova Dimitrov. Und jetzt wollen wir uns mal mit einem aktuellen Thema auseinandersetzen. Die Hitzewelle. Wir sind mittendrin. Autobahnen gehen kaputt bei Temperaturen bis knapp 40 Grad. Und das ist natürlich auch eine Belastung für uns alle, aber auch für Musikerinnen und Musiker, die bei diesen Temperaturen draußen spielen müssten. Und wie sieht das aus mit den Instrumenten, die dabei zum Einsatz kommen? Zum Beispiel heute Abend die Jener Philharmoniker und die Kursächsische Philharmonie auf der Naturbühne in Bad Elster oder die Berliner Philharmoniker, die am Samstag auf der Waldbühne in Berlin ein Konzert geben. Anlass für uns, um mal zu fragen, was das mit den Instrumenten wirklich macht, wie sich extreme Hitze auf Musikinstrumente auswirken kann, hat Dennis Maurer für uns erkundet.
1: Innerhalb des Orchesters zum Beispiel ist es so, dass ja Holzblasinstrumente und Streichinstrumente oder auch Blechblasinstrumente unterschiedlich reagieren. Das Problem ist, die einen gehen dann etwas runter intonationsmäßig und die anderen etwas rauf. In diesem Spannungsfeld muss man dann immer versuchen, homöopathisch gegenzusteuern.
2: Stefan Gartmeier ist Cellist bei den Wiener Philharmonikern und kennt das Problem mit den klimatischen Stimmungsschwankungen nur zu gut. Doch der Seiltanz beim Zusammenspiel kann bei starker Hitze das geringere Übel sein. Gerade die Streichinstrumente sind sehr sensibel, da es viele Leimstellen gibt. An Decke, Boden, Zargen beispielsweise. Das ganze Instrument kann förmlich dahinschmelzen. Tibor Kovac, Geiger bei den Wiener Philharmonikern, erinnert sich an so eine heikle Situation in Athen.
3: Und da hat man irgendwie so die Cargos mit den Orchesterinstrumenten früher abgeladen und die sind in der Sonne gestanden und die waren dann am Abend wirklich kaputt. Also da musste man sie teilweise reparieren.
2: Die direkte Sonne ist also auf jeden Fall zu meiden und nicht nur, wenn man am selben Tag ein Konzert spielt. Wenn aber etwas passiert ist, ist Eva Lemmle immer wieder Retterin in letzter Not. Sie ist Geigenbauerin in München und hat schon einige Streichinstrumente in desolaten Zuständen vorgefunden. Todesfalle Nummer 1, das Auto.
4: Weil es schon sehr heiß werden kann, über 50, 60 Grad und dann fängt der Lack an zu schmelzen. Also ich habe schon Geigen gesehen, die auf der Ablage lagen, da hat der Lack Blasen geworfen oder einmal war eine Geige richtig festgeklebt im Kasten. Da war dann das Samtfutter verbunden mit dem Lack und man musste das dann kompliziert wieder voneinander ablösen.
2: Die Horrorszenarien bei den Streichern sind aber dennoch die Ausnahme. Die Holz- und Blechbläser können beispielsweise aufatmen. Sie müssen eher selten zum Instrumentenbauer. Dennoch, die richtige Stimmung bei Hitze zu treffen, fordert bei Blasinstrumenten viel Feingefühl. Klaviere sind ebenfalls eher robust. Der österreichische Pianist Christopher Hinterhuber weiß dennoch um den größten Feind jedes Instruments aus Holz.
5: Das ist natürlich ein Vorteil, wenn ein Flügel in einem temperierten Raum immer stehen bleibt. Aber ich muss sagen, eigentlich Hitze macht den meisten Instrumenten Steinway, Bösendorfer, Fazioli nicht so viel aus wie zum Beispiel jetzt trockene Luftfeuchtigkeit. Also wenn es kalt ist und dann drinnen sehr stark geheizt wird, das ist wesentlich schlimmer.
2: Die richtige Luftfeuchtigkeit zu jeder Jahreszeit, darauf kommt es bei den meisten Instrumenten an. 40-65% sind optimal und beugen den gefürchteten Rissen im klingenden Holz vor. Wenn man das beachtet und die direkte Gluthitze meidet, kann so ein Sommer sogar einen positiven Effekt haben. Schließlich kommen die besten Violinen aus Italien. Als Wiener Philharmoniker besitzt Tibor Kovac eine solche.
3: Gerade die Violine, die ich spiele, ist eine Antonio Stradivari von 1724, fast 300 Jahre alt. Komischerweise, wenn es heiß und feucht ist, spielt sie sehr gut.
0: Denn Dennis Maurer war das über die Auswirkungen von extremer Hitze auf Musikinstrumente. Hoffen wir, dass es heute Abend beim Konzert in Bad Elster nicht ganz so heiß mehr ist und die Instrumente gut klingen werden und dass kein Instrument sich im Auto gar verformt hat.

Ja, auch das noch. Der Sommersturm von Antonio Vivaldi, hier gespielt von der Berliner Lautenkompanie. Bei solchen Wetter können dann auch noch die Noten wegfliegen, wenn man Open Air spielt für Gerard Garcia. Kein Problem, der kann Mendelssohn-Bartholdys Lied ohne Worte auswendig.

0: Felix Mendelssohn Bartholdys Lied ohne Worte, Opus 19, Nummer 4, hier mal ohne Klavier, damit dafür mit der Gitarre von Gerard Garcia. 7.52 Uhr ist es geworden.
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0: Ja, da sind wir schon wieder bei Mendelssohn. Der internationale Mendelssohn-Preis Leipzig wird in diesem Jahr an die frühere Bundeskanzlerin Angela Merkel und den Musiker und Komponisten Jörg Wiedmann verliehen. Gewürdigt wird die ehemalige Kanzlerin für ihre besonderen Verdienste um die Einigung und Integration Europas und dessen Zusammenhalt als Friedens- und Wertegemeinschaft. Mit Wiedmann wird ein international erfolgreicher Klarinettist, Dirigent und Komponist für seine beeindruckende Vielseitigkeit und herausragende künstlerische Leistung geehrt. Die undotierten Auszeichnungen in den Kategorien Europa und Musik werden am 1. November im Leipziger Gewandhaus verliehen. Zum 100. Geburtstag der Komponistin, Cembalistin und Organistin Ruth Zechlin lädt das Institut für Musikwissenschaft Weimar-Jena ab heute zu einer öffentlichen Tagung ein. Unter der Überschrift Ästhetische und politische Konstellationen widmet sich das Symposium bis Sonntag Werk und Wirken Ruth Zechlins im Spannungsfeld von Musik, Geschichte und Gesellschaft. Begleitet wird diese Tagung von einer Reihe von Konzerten mit selten aufgeführten Werken Zechlins. Heute gibt es da um 19.30 Uhr in der Orangerie von Schloss Belvedere ein Konzert mit dem Hochschulchor der Weimarer Musikhochschule unter der Leitung von Kerstin Behnke, musikalisch unterstützt von Studenten der Akkordeonklasse. Auf dem Programm steht dabei Ruth Zechlins Funkoratorium Reineke Fuchs aus dem Jahr 1962. Der Eintritt zur Tagung und zu den Konzerten, also auch heute Abend im Schloss Belvedere in der Orangerie, ist im Übrigen frei.
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Geld haben oder tanzen? Das ist hier die Frage. Und wenn Sie von mir wissen wollen, wie es hier im Programm nach 8 weitergeht, sage ich Ihnen nur eins. 8:10 Uhr, das Feuilleton

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1: Um 8 Uhr mit Claudia Leonard. Unter strengsten Sicherheitsvorkehrungen verkündet das Landgericht Magdeburg am Vormittag das Urteil im Prozess um den tödlichen Weihnachtsmarktanschlag. Der Angeklagte war im Dezember 2024 mit einem Auto über den Weihnachtsmarkt gerast. 6 Menschen starben, mehr als 300 wurden verletzt. Die Anklage fordert eine lebenslange Freiheitsstrafe sowie anschließende Sicherungsverwahrung. Das Land Sachsen-Anhalt hatte wegen der Rekordzahl von mehr als 200 Nebenklägern eine riesige Leichtbauhalle für das Verfahren errichtet. Nach den schweren Erdbeben in Venezuela hat die Leiterin der Friedrich-Ebert-Stiftung vor Ort, Anja Dargatz, Mängel bei der Bauweise von Häusern kritisiert. Dargatz sagte dem MDR, für die Hauptstadt Caracas gebe es Auflagen, dass Erdbeben sicher gebaut werden müsse. Diese Vorschriften würden aber oft nicht eingehalten und kaum kontrolliert. Deutschland schickt heute rund 50 Einsatzkräfte des Technischen Hilfswerks ins Katastrophengebiet. Sie sollen in den Trümmern nach Überlebenden suchen. Die Zahl der Toten ist nach offiziellen Angaben mittlerweile auf 235 gestiegen. Die Autobahn 2 ist am Abend wegen hitzebedingter Schäden auch in Brandenburg gesperrt worden. Betroffen ist nach Angaben der Polizei der Abschnitt zwischen Ziesa und Wollin in Richtung Berlin. Autofahrer werden aufgefordert, den Bereich weiträumig zu umfahren. Bereits gestern Morgen war bei Burg die Autobahn in Richtung Hannover gesperrt worden. Wie Polizei und Autobahn GmbH mitteilten, dauert die Reparatur mindestens bis Sonntag. In Deutschland haben Verbraucher künftig ein Recht auf Reparatur. Der Bundestag beschloss am Abend ein Gesetz, das sich gegen die Wegwerfmentalität richtet. Hersteller von Waschmaschinen oder E-Bikes müssen ihre Produkte künftig während der üblichen Lebensdauer zu einem angemessenen Preis reparieren. Außerdem müssen Handys oder Staubsauger künftig so konstruiert sein, dass sie einfach repariert werden können. Fest verbaute Akkus sind dann verboten. Bei der Fußball-WM in Nordamerika hat die deutsche Mannschaft das letzte Gruppenspiel gegen Ecuador 1:2 verloren. Das deutsche Team stand schon zuvor als Gruppensieger fest und spielt am Montag in der K.O.-Runde. Mögliche Gegner sind Paraguay, Schottland oder Schweden. In der deutschen Gruppe kamen auch Ecuador und die Elfenbeinküste weiter. Außerdem erreichten die Niederlande, Schweden, Japan, die USA und Australien die Runde der besten 32 Mannschaften. Das waren die Nachrichten. Das Wetter mit den Temperaturen um 7 Uhr. Überall wolkenlos, auf dem Brocken bei 19 Grad, Chemnitz 22, Dresden 23, Eisenach 21 Grad, Erfurt 22, Fichtelberg 21, Gera und Görlitz jeweils 22, auch Halle und Leipzig jeweils 22 Grad, Magdeburg 21 und Meiningen 24 Grad. Heute meist sonnig, teilweise auch ein paar Wolken und trocken, 33 bis 37 Grad. Morgen sonnig und allmählich schwül, 36 bis 40 Grad. Am Sonntag zunächst heiter und extrem heiße 38 bis 41 Grad, am Nachmittag von Westen Gewitter. MDR Verkehrsdienst. A2 Richtung Berlin zwischen Allerengersleben und Bornstedt. 7 Kilometer stockender Verkehr an einer Baustelle. Es dauert 20 Minuten länger. Die A2 Richtung Berlin ist zwischen Ziesa und Wollin wegen Straßenschäden gesperrt. Zurzeit 8 Kilometer Stau. Die letzte freie Abfahrt ist Thesen und weiterhin auch Stau auf der Umleitung über Drewitz, Schopsdorf und Ziesa. Hier etwa 40 Minuten Zeitverlust. Die A2 Richtung Hannover bleibt zwischen Burg Ost und Burg Zentrum wegen Reparatur bis voraussichtlich Montagmittag gesperrt. Dadurch lange Wartezeiten auf der B246a und B1 über Burg, mindestens eine Stunde länger. A4 Frankfurt Richtung Dresden zwischen Chemnitz-Mitte und Chemnitz-Glöser steht ein defektes Fahrzeug auf der rechten Fahrspur im Baustellenbereich. A13 Dresden-Berlin, Vorsicht zwischen Klettwitz und Großräschen, sind Rehe auf der Fahrbahn. Und in Halle auf der Magistrale in Höhe Rennbahnkreuz stadteinwärts Stau nach einem Unfall im Baustellenbereich. Bereich. Soweit der MDR Verkehrsdienst. Es ist 8.04 Uhr.
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Musik von Johann David Heinichen war das zum Auftakt der Stunde zwischen 8 und 9 hier bei MDR Klassik. Wir hörten das Ensemble Il Fondamento unter Leitung von Paul Dombrecht. Was haben wir vor in der Stunde bis 9? Gleich gibt's unser Feuilleton und um 8.40 Uhr schauen wir auf unser heutiges Abendprogramm. Da bieten wir Ihnen ein besonderes Konzert, das im November 2016 in der Weimarhalle in Weimar stattgefunden hat. Zu Gast war damals die Geigerin Alina Bajewa. Mehr dazu, wie gesagt, gegen 8.40 Uhr.

0: 8:12 Uhr ist es geworden.
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0: Ja, wohl dem, der bei dieser Hitze einen Badesee zum Thema hat. Ulrike Thielmann hat sich den Wörthersee ausgesucht.
2: Man muss den Verantwortlichen des Ingeborg-Bachmann-Wettbewerbs zu ihrer Entscheidung gratulieren, befindet heute der Tagesspiegel. Für die diesjährige 50 Jahre Jubiläumsausgabe die Ostberliner Schriftstellerin Helga Schubert als Eröffnungsrednerin engagiert zu haben. Schubert, 1940 geboren, ist eine feste Größe des Wettbewerbs. 1980 war sie erstmals eingeladen. Aber die Auslandsabteilung des Schriftstellerverbandes der DDR lehnte ihren Ausreiseantrag ab. 2020 wurde sie als Teilnehmerin des Bachmann-Lesens eingeladen und gewann den Preis mit ihrer Geschichte vom Aufstehen. Ein tolles Comeback, das sie zur Bestseller-Autorin machte. Schubert versuchte jedenfalls in ihrer Rede, den Blick auf die Prosa und die Lyrik von Ingeborg Bachmann frei zu bekommen. Der Tagesspiegel lobt heute, wie sie das machte. Helga Schubert gesteht nach ihrer Einladung zuerst an Bachmanns Nachthemd und die Zigarette auf einem ihrer letzten Fotos für ihren tragischen Tod gedacht zu haben, auch erst einmal die Briefwechsel mit Max Frisch und Paul Celan gelesen zu haben, um dann doch zum Wesentlichen zu kommen, eingebettet in eine Anklage. Ich interessiere mich für Ingeborg Bachmanns Gedichte und ihr alle interessiert euch nur für ihren Liebeshunger. Auch die Frankfurter Allgemeine ist heute von Helga Schuberts Rede angetan, in der sie auch aus Einträgen in ihre Stasi-Akte zitierte. Dort heißt es, der Bachmann-Wettbewerb sei, Zitat, offensichtlich keine österreichische Veranstaltung, sondern ein Unternehmen der BRD unter Vorsitz des berüchtigten Antikommunisten Reich Ranicki. Schubert beschwor das Publikum regelrecht, führt die FAZ aus, sich vom vorherrschenden Bild der stets gequälten Dichterin zu lösen und dem sogenannten Biografismus abzuschwören, um die Größe ihres Werks zu erkennen. Der Menschenrechtsanwalt am Internationalen Gerichtshof in Den Haag, Philipp Sands, gewinnt den Friedenspreis des deutschen Buchhandels. Und die Zeitungen finden heute, dass dies eine gute Wahl ist. Akribischer Rechercheur, packender Erzähler, urteilt die Taz. Und die Welt führt aus. Philipp Sands hat die Gabe, Unrecht nie nur moralisch und abstrakt zu schildern, sondern in Fallgeschichten zu erzählen, die auf Größeres verweisen. Die Frankfurter Allgemeine sieht in Sands denn auch einen Verstärker des Rechts und die Zeit einen Juristen, der die Menschlichkeit retten will. Mit dem Zitat Irrsinn der Immersion beschäftigt sich heute das Feuilleton der Welt. Schließlich will die Menschheit heute nicht mehr nur ins Museum gehen, sondern am besten in Monets Seerosen baden und mit Frida Kahlos Skeletten tanzen. Was hier passiert, ist tatsächlich ein radikaler Perspektivwechsel im Umgang mit Kunst, da die über Jahrhunderte eingeübte analoge Kunstwahrnehmung auf der unhintergehbaren, realen und gedanklichen Distanz zwischen Werk und dem vor ihm stehenden Besucher beharrt. Erst aus dem Abstand, so die Behauptung, entsteht die Möglichkeit einer dialogischen Beziehung. Um etwas im wörtlichen Sinne wahrzunehmen, müssen wir eine Nahdistanz zum Gegenstand herstellen, erklärt es die Welt heute nochmal. Und resümiert: Die nicht eben einfache Aufgabe für die Museen wird es sein, dem lauten Getöse der neuen Bildmaschinen etwas entgegenzusetzen, was einerseits den Werken und ihren komplexen Inhalten gerecht wird und andererseits das wachsende Bedürfnis des Publikums nach einer möglichst suggestiven Aufbereitung nicht ignoriert.
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Alle Harry Potter-Fans sind hin und weg. Filmmusik von John Williams zu Harry Potter und der Stein der Weisen. 2001 kam der in die Lichtspielhäuser. Jubiläum vor 25 Jahren. Schau mal an.

mit dieser Musette für Cello und Klavier Opus 24 von Jacques Offenbach, gespielt von Sol Gabetta und Irina Saharenkova am Klavier, ist es 8.26 Uhr geworden. 4 Minuten fehlen noch bis halb neun.

0: 8.30 Uhr ist es geworden, 8:30.
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0: In Dresden wolkenloser Himmel bei 24 Grad. Erfurt meldet wolkenlose 22 Grad. Leipzig wolkenlos in 24 Grad. Magdeburg hat aufgeholt, ebenfalls wolkenlos, ebenfalls 24 Grad. Und das Wetter wird immer besser. Viel Sonne, nur wenige Wolken. Es bleibt trocken und die Höchstwerte 34 bis 38 Grad. Wir kommen zur aktuellen Verkehrslage. Mit diesen Meldungen: die A2 Richtung Berlin zwischen Allerringersleben und Bornstedt, 7 Kilometer stoppender Verkehr an einer Baustelle, 20 Minuten dauert es länger. Die A2 Richtung Berlin ist zwischen Ziesa und Wollin wegen Straßenschäden gesperrt, zurzeit 8 Kilometer Stau. Die letzte freie Abfahrt ist Thesen, weiterhin auch Stau auf der Umleitung über Drewitz-Schopsdorf und Ziesa, hier etwa 40 Minuten Zeitverlust. Die A2 Richtung Hannover bleibt zwischen Burg Ost und Burg Zentrum wegen Reparaturarbeiten noch bis voraussichtlich Montagmittag gesperrt. Zurzeit 2 Kilometer Stau, dadurch lange Wartezeiten auf der B246A und der B1 über Burg. Eine Stunde dauert es dort länger. Die A14 Richtung Dresden zwischen Tangerhütte und Wollmir, Städtbehinderung nach einem Unfall, und die B181 Richtung Merseburg zwischen Zöschen und Wallendorf wegen Reinigungsarbeiten nach einem Unfall gibt es dort Behinderungen. Geblitzt wird auf der A4 Frankfurt Richtung Dresden zwischen dem Dreieck Dresden-West und Dresden-Altstadt, auf der A4 Richtung Frankfurt zwischen Hermsdorf-Ost und Hermsdorfer Kreuz und auf der A9 Richtung München zwischen Niemek und Kleinmarzehn. Soweit unsere Verkehrsinformationen. 8.32 Uhr. Fahren Sie vorsichtig, kommen Sie gut an.
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So klingt Chopin aus Bad Lausick, die Sächsische Bläserphilharmonie mit dem Sylphidenwalzer. Aber dieser Klangkörper ist natürlich nicht nur in Bad Lausick zu hören, sondern heute Abend zum Beispiel in Schloss Trebsen mit dem Open-Air-Schlosskonzert Arena dell'Opera. 20 Uhr geht's dort los und morgen ist das Orchester zu Gast im Kulturforum Görlitzer Synagoge. Um 19.30 Uhr heißt es da Süß Bitter, ein Konzert im Rahmen von Tacheles, dem Jahr der jüdischen Kultur in Sachsen.

0: Die Accademia dell'Annunciata mit Musik von Niccolò Fiorenza. 8.42 Uhr ist es geworden.
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0: Ja, und da schauen wir auf unser heutiges Abendprogramm. Da können Sie ein Konzert genießen, das Ende November 2016 in der Weimarer Halle stattgefunden hat. Zu Gast bei der Staatskapelle Weimar war damals die Geigerin Alena Bajewa. Im Gepäck hatte die in Kirgisistan geborene tatarische Geigerin das Violinkonzert D-Moll von Richard Strauss. Komponiert hatte er das mit 17 Jahren und angeblich auch noch während des Mathematikunterrichts. Neben diesem Stück hören Sie heute Abend auch noch die Polowetzer Tänze aus Alexander Borodins Oper Fürst Igor sowie von Sergei Rachmaninow die erste Sinfonie E-Moll ab 20.03 Uhr hier bei uns bei MDR Klassik im Konzert. Und als morgendliches Amuse-Gueule hören wir jetzt Alena Bajewa, die Geigerin, zusammen mit Vadim Kolodenko am Klavier. Wir, Sie spielen den vierten Satz Rondo Allegro ma non troppo aus der Sonate für Violine und Klavier F-Dur Opus 24, auch besser bekannt als die Frühlingssonate von Ludwig van Beethoven.

0: 8.50 Uhr ist es geworden.
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0: Der gute Karl Maria von Weber hatte sich viel vorgenommen, hat es aber nicht ganz geschafft. Eine Rübezahl-Oper, die hat er nicht vollständig komponieren können, aber die Ouvertüre gab es schon und die hat er dann später als eigenständiges Stück bearbeitet, als Beherrscher der Geister Opus 27 herausgegeben. Und wir hören dieses Stück jetzt gespielt vom MDR Sinfonieorchester. 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

Die Ouvertüre zu Beherrscher der Geister von Karl Maria von Weber ging hier sozusagen aufs Haus. Das MDR-Sinfonieorchester spielte dieses dramatische Werk. 8.56 Uhr ist es geworden. Es geht auf 9 und nach 9 nehmen wir Sie mit ins Thüringer Vogtland nach Stelzen, wo Sie heute wieder beginnen. Die legendären Stelzen-Festspiele Bayreuth mit Landmaschinen-Sinfonie wie in alten Zeiten.

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1: Um 9 Uhr mit Claudia Leonhardt. Unter strengsten Sicherheitsvorkehrungen verkündet das Landgericht Magdeburg am Vormittag das Urteil im Prozess um den tödlichen Weihnachtsmarktanschlag. Der Angeklagte war im Dezember 2024 mit einem Auto über den Weihnachtsmarkt gerast. 6 Menschen starben, mehr als 300 wurden verletzt. Die Anklage fordert eine lebenslange Freiheitsstrafe sowie anschließende Sicherungsverwahrung. Das Land Sachsen-Anhalt hatte wegen der Rekordzahl von mehr als 200 Nebenklägern eine riesige Leichtbauhalle für das Verfahren errichtet. Nach den schweren Erdbeben in Venezuela hat die Leiterin der Friedrich-Ebert-Stiftung vor Ort, Anja Dagatz, Mängel bei der Bauweise von Häusern kritisiert. Dagatz sagte dem MDR, für die Hauptstadt Caracas gebe es Auflagen, dass Erdbeben sicher gebaut werden müsse. Diese Vorschriften würden aber oft nicht eingehalten und kaum kontrolliert. Deutschland schickt heute rund 50 Einsatzkräfte des Technischen Hilfswerks ins Katastrophengebiet. Sie sollen in den Trümmern nach Überlebenden suchen. Die Zahl der Toten ist nach offiziellen Angaben mittlerweile auf 235 angestiegen. Die russische Flugabwehr hat in der vergangenen Nacht 660 ukrainische Drohnen abgeschossen. Das hat das Verteidigungsministerium in Moskau mitgeteilt. Demnach richteten sich die Angriffe gegen mehr als ein Dutzend Regionen, darunter die Hauptstadtregion und die annektierte Halbinsel Krim. Über Schäden ist bislang nichts bekannt. Die ukrainische Armee greift Russland seit einiger Zeit verstärkt mit Drohnen an und nimmt vor allem die Energieinfrastruktur ins Visier. Die Blockadepläne gegen den AfD-Bundesparteitag in Erfurt verletzen nach Expertenansicht die demokratischen Grundrechte. Der Staats- und Verfassungsrechtler Wolfgang Hecker sagte dem MDR, wer die Kommunikationsfreiheit auf diese Weise einschränke, handle rechts- und demokratiewidrig. Hecker betonte zugleich, dass friedliche Proteste gegen Parteitage grundlegend zulässig seien. Das linke Bündnis Widersetzen hatte dazu aufgerufen, den AfD-Parteitag am 4. und 5. Juli mit Blockaden komplett zu verhindern. Bei der Fußball-WM in Nordamerika hat die deutsche Mannschaft das letzte Gruppenspiel gegen Ecuador 1:2 verloren. Das deutsche Team stand schon zuvor als Gruppensieger fest und spielt am Montag in der K.O.-Runde. Mögliche Gegner sind Paraguay, Schottland oder Schweden. In der deutschen Gruppe kamen auch Ecuador und die Elfenbeinküste weiter. Außerdem erreichten die Niederlande, Schweden, Japan, die USA und Australien die Runde der besten 32 Mannschaften. Das waren die Nachrichten. Das Wetter mit den Temperaturen um 8 Uhr. Überall wolkenlos, auf dem Brocken bei 20 Grad, Chemnitz 24, Dresden 25, Eisenach 24, Erfurt 23, Fichtelberg 23, Gera und Görlitz jeweils 24, Halle und Leipzig ebenfalls jeweils 24 Grad, Magdeburg 24 und Meiningen 26 Grad. Heute meist sonnig, teilweise auch ein paar Wolken und trocken, 33 bis 37 Grad. In der Nacht klar, 23 bis 17 Grad, morgen sonnig und allmählich schwül bei 36 bis 40 Grad. Am Sonntag zunächst heiter und extrem heiße 38 bis 41 Grad, am Nachmittag dann vom Westen Gewitter. MDR Verkehrsdienst. A2 Richtung Berlin zwischen Alleringersleben und Bornstedt. 7 Kilometer stockender Verkehr an einer Baustelle. Es dauert 20 Minuten länger. Die A2 Richtung Berlin ist zwischen Ziesa und Wollin wegen Straßenschäden gesperrt. Zurzeit 11 Kilometer Stau. Die letzte freie Abfahrt ist Thesen und weiterhin auch Stau auf der Umleitung über Schopsdorf und Ziesa. Hier mindestens 40 Minuten Zeitverlust. Die A2 Richtung Hannover bleibt zwischen Burg Ost und Burg Zentrum wegen Reparaturarbeiten bis voraussichtlich Montagmittag gesperrt, zurzeit 2 Kilometer Stau und dadurch lange Wartezeiten auf der B246A und B1 über Burg plus eine Stunde. Soweit der MDR Verkehrsdienst. Es ist 9.04 Uhr.
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mit spanischem Temperament hinein in die Stunde zwischen 9 und 10 hier bei MDR Klassik. Das waren die Berliner Philharmoniker mit Musik von Nico Dostal aus seinen spanischen Skizzen der Suite für Orchester. Vielleicht spielen das die Berliner Philharmoniker ja morgen Abend auch bei ihrem Konzert in der legendären Waldbühne. Aber wir interessieren uns jetzt erstmal für das, was in der Stunde bis 10 hier bei uns passiert. Wir nehmen Sie mit ins Thüringer Vogtland nach Stelzen, den kleinen Ort Bayreuth, wo es die Stelzenfestspiele Bayreuth seit vielen Jahren gibt und wo sie heute Abend wieder beginnen in der großen Festspielscheune mit der legendären Landmaschinen-Sinfonie. Wir stimmen Sie gleich darauf ein und gegen 9.40 Uhr blicken wir zurück in die Geschichte. Heute ein Stück sächsische Forschergeschichte. Das hat viel mit Röntgengeräten zu tun, aber auch eine ganze Menge mit Geigenbau. Seien Sie gespannt, um 9.40 Uhr lösen wir dieses Rätsel auf.

0: Forelle, beliebt auf Grillteller und auch im Konzertsaal. Hier spielte Max Philipp Klöser die Transkription für Klavier dieses Stücks von Franz Liszt. 9.12 Uhr ist es geworden.
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0: Ein Traktor als Musikinstrument, eine Melkmaschine als klanggewaltiger Kronleuchter und eine Güllesprühanlage als Orgel. Ja, so sieht das musikalische Equipment der Stelzenfestspiele Bayreuth aus. Bayreuth im Vogtland, im Thüringischen ist gemeint. Im vogtländischen Dorf Stelzen also laufen gerade die letzten Vorbereitungen für die nunmehr schon 33. Stelzenfestspiele von heute. Heute an bis Sonntag verwandelt sich das 180-Einwohner-Dorf wieder in eine große Bühne für Klassik- und Klangexperimente. Elvira Birgit Speer hat den Leiter oder soll man sagen Erfinder des Festivals für uns schon mal vorab getroffen.
2: Ein Traktor aus dem Jahr 1965 tuckert über das Festivalgelände. Eine von vielen alten Landmaschinen, die sich in diesen Tagen durchs kleine Vogtlanddorf Stelzen bewegen. Freiwillige Helfer mähen Wiesen, räumen Technik heran und bereiten die legendäre Landmaschinen-Sinfonie vor. Fast das ganze Dorf packt wieder mit an. Die Stelzenfestspiele sind längst international bekannt. Ihr Prinzip ist seit 33 Jahren dasselbe geblieben. Musik, so sagt Festivalleiter Henry Schneider, kann man mit allem machen, vom Steinway-Flügel bis zum Traktor.
3: Man definiert immer Musik mit Klavierflöte, so schwarzer Anzug, Bühne, das ist Musik. Aber manchmal, wenn man sich darauf einlässt und im Wald sitzt, und man so ein bisschen hört, was da so alles passiert und das ernst nimmt, dann ist das genauso viel wert. Und das sind meine Quellen, wo ich oft denke, zum Beispiel mit diesen Landmaschinen. Ich habe immer gedacht, eigentlich sind das doch Instrumente, die da übers Feld zerren. Das könnte man doch jetzt mal umsetzen.
2: Henry Schneider, bis 2020 Bratscher im Gewandhausorchester Leipzig, gründete die Festspiele 1993 in seinem Heimatdorf. Aus einigen Konzerten in der Dorfkirche entstand eines der ungewöhnlichsten Musikfestivals Deutschlands. Zentrum des Geschehens ist eine riesige Rundholzhalle. Darin hängt eine umgebaute Melkmaschine wie ein Kronleuchter von der Decke. Weiße Milchflaschen werden zu Klangkörpern. Auch der alte Mähbinder wartet auf seinen Einsatz.
3: Es sieht aus wie auf einer Schrottablage mittlerweile. Holzteile sind schon abgegammelt, aber wir hatten jetzt den Willen, diesen Schrotthaufen noch mal ein Leben einzuhauchen. Das sind doch schöne Geräusche.
2: Dieses Jahr soll es auch endlich wieder eine neue Landmaschinen-Sinfonie geben. Mit dabei auch der alte Mähbinder.
3: Ich freue mich schon sehr. Wir haben einen ganz großen Bolero konzipiert am Ende der Landmaschinen-Sinfonie mit der Schalmeinkapelle aus Tirschenreuth, glaube ich, heißt der Ort, bei Pausa. Das ist eine wunderbare Truppe und ja, das wird dann ganz, wird immer größer. Also es geht ganz, Prinzip vom Bolero geht ganz klein los und wird dann immer größer, größer, bis es nicht mehr größer geht.
2: Auch das Motto der diesjährigen Festspiele, alles ist Wasser, findet sich hier wieder. Eigens für die Sinfonie wurden neue Instrumente gebaut, darunter eine Schaufel-Wasserdruckharfe, angetrieben von einem Hochdruckreiniger. Offenbar gehen Henry Schneider auch nach 33 Jahren die Ideen nicht aus.
3: Da freut man sich dann wie ein Kind, wenn man plötzlich eine Idee hat. Oh, das wäre doch mal was.
2: Gemeinsam mit dem Klingenthaler Akkordeonorchester wird es eine Hommage an das Instrument des Jahres, das Akkordeon, geben. Mehrere Instrumente hängen bereits von der Decke der Festspielscheune.
3: 5 Akkordeons insgesamt und in der Mitte, das ist die Prima Ballerina, die kann alles, die kann jeden Ton. Also ferngesteuert, also mit MIDI von der Bühne aus, kann die alles machen.
2: Neben all den Experimenten stehen aber auch hochkarätige klassische Konzerte auf dem Programm. Den Abschluss gestaltet das neue Bachische Collegium Musicum. Unter der Leitung des alten Musikspezialisten Reinhard Göbel erklingen Werke von Bach, Telemann und Händel, darunter passend zum Festivalmotto die berühmte Wassermusik. Und dann erwartet die Besucher noch eine weitere Besonderheit, die Installation Stallgeflüster mit der Milchkuh Käthe. Mithilfe der künstlichen Intelligenz kann Käthe mit den Festivalgästen ins Gespräch kommen.
3: Sie können mit der übers Wetter reden oder über ihre eigenen Kinder oder über die Kinder von der Kuh oder was auch immer, ist egal. Die wird sofort antworten.
2: Zwischen Bach und Bolero, zwischen Landmaschinen und künstlicher Intelligenz bleibt Stelzen das, was es seit 33 Jahren ist. Ein Festival für musikalische Abenteuer, das jedes Jahr Menschen aus nah und fern ins Vogtland lockt.
0: Elvira Birgit Speer über die 33. Stelzenfestspiele bei Reutz. Sie finden ab heute bis zum Sonntag im Thüringer Vogtlandorf Stelzen statt. Diesmal wieder mit der legendären Landmaschinen-Sinfonie. Die wird zum Start heute Abend gleich zweimal aufgeführt. 19 Uhr und 22 Uhr. Weitere Informationen finden Sie auf der Internetseite der Stelzenfestspiele.

musikalisches Temperament Down Under. Das Australian Brandenburg Orchestra war das mit einer Spagnoletta, die keinen Komponisten hatte, sondern von diesem Ensemble selbst komponiert oder sagen wir mal in musikalische Szene gesetzt wurde. Wir machen weiter mit Johann Sebastian Bach.

Güldene Sonnen, frohe Stunden, die Arie für Sopran und Kammerorchester von Johann Sebastian Bach, hier interpretiert vom Kammerorchester Basel und der Sopranistin Nouriel Real. Es handelt sich dabei ja um eine Glückwunschkantate für den Fürsten Leopold von Anhalt-Köthen, die Bach seinem Dienstherrn zum 28. Geburtstag komponiert hat, und die Köthener Hofkapelle durfte da kräftig mitspielen. 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Und wenn wir schon mal bei der Zeit sind, 9.26 Uhr, sagt die Uhr des frühen Morgens. 4 Minuten bleiben noch bis 9:30 Uhr.

0: Naja, für einen Walzer im alten Stil, wie Wladislaw Spillmann seine Komposition genannt hat, war das doch schon ziemlich modern. Wir hörten das Rundfunksinfonieorchester Berlin. 9.30 Uhr ist es geworden.
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0: Zunächst zum Wetter. Das zeigt sich wolkenlos allüberall über Mitteldeutschland. Dresden meldet jetzt schon 27 Grad, Erfurt 24, Leipzig 26 und 26 Grad sind es auch in Magdeburg. Aber das wird noch mehr, viel mehr, denn es bleibt sonnig und die Temperaturen werden so zwischen 34 und 38 Grad erwartet. Am Nachmittag gibt es dann vor allem über dem Bergen ein paar Wolken, aber es bleibt auf jeden Fall trocken. Ein teilweise leicht böiger Wind weht aus unterschiedlichen Richtungen und bringt vielleicht etwas Erfrischung. Wir lassen uns überraschen und schauen auf die aktuelle Verkehrslage mit diesen Meldungen. Die A2 Richtung Berlin ist zwischen Ciesa und Wollin wegen Straßenschäden gesperrt. Zurzeit 11 Kilometer Stau. Die letzte freie Abfahrt ist Thesen. Weiterhin auch Stau auf der Umleitung über Schopsdorf und Ciesa, hier mindestens 40 Minuten Zeitverlust. Die A2 Richtung Hannover bleibt zwischen Burg Ost und Burg Zentrum wegen Reparaturarbeiten bis voraussichtlich Montagmittag gesperrt. Zurzeit 2 Kilometer Stau, dadurch lange Wartezeiten auf der B246a und der B1 über Burg. Dort dauert es eine Stunde länger. Und die A71 Richtung Schweinfurt. Die Auffahrt Erfurt Nord ist wegen Bauarbeiten allerdings nur bis 11 Uhr gesperrt. Da ist also Hoffnung. Geblitzt wird auf der A4 Frankfurt Richtung Dresden zwischen Wandersleben und Neudietendorf, auf der A9 Richtung Berlin am Schkeuditzer Kreuz in der Überfahrt zur A14 Richtung Dresden und auf der A72 Richtung Leipzig zwischen Zwickau-Ost und Hartenstein. Soweit unsere Verkehrsinformationen. 9.32 Uhr fahren Sie vorsichtig und das nicht nur dort, wo geblitzt wird.
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Die Accademia dell'Annunciata mit Musik von Francesco Durante, das Konzert für Streicher und Basso Continuo Nummer 3 B-Dur stand auf dem Programm. Und weiter geht's jetzt mit Musik von Laura Netzel, einer Tarantelle für Violine und Klavier, die wir in einer Ausführung für Flöte und Klavier hören. Miriam Terangni spielt die Flöte, Kasrim Sarasin das Klavier.

0: 9.45 Uhr ist es geworden mit musikalischer Wucht. 9:45.
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0: Und das ist heute ein Blick in die sächsische Unternehmergeschichte, denn Franz Josef Koch war ein Dresdner Unternehmer. Zwei Erfindungen gehen auf ihn zurück und jetzt wird speziell die eines mechanischen Gleichrichters für Niederspannung und die eines Synchronhochspannungsgleichrichters. Das klingt sehr physikalisch und damit wurde es möglich, in der Röntgentechnik Hochspannungstransformatoren zu verwenden. Daneben betätigte sich der Mann, und jetzt wird's musikalisch, aber auch als Geigenbauer. 1904 gründete er mit dem befreundeten Kurt Sterzel in Dresden die Firma Koch und Sterzel, die Röntgenapparate, Transformatoren und medizinische Geräte herstellte. Gestorben ist Franz Josef Koch heute vor 85 Jahren am 26. Juni 1941. Ein Blick in die Geschichte von Hartmut Schade.
2: Ich bin sozusagen perplex, einfach begeistert. Das hatte ich nicht erwartet. Die Geige kam gerade während einer Quartettprobe an. Ich spielte gleich auf ihr. Meine Genossen waren auch ganz erstaunt über das Prachtinstrument. Die Geige hat ja einen fabelhaft sonoren und strahlenden Ton, dabei auch eine wunderbare Weichheit. Ich gratuliere Ihnen aufrichtigst zu diesem Werk. Karl Krämer, Konzertmeister.
3: Auf über 100 Seiten hat Franz Josef Koch Lobeshymnen auf seine Geigen gesammelt und gedruckt. Dabei baut die Geigenbau-Professor-Koch-Gesellschaft nicht nur eigene, sie homogenisiert auch die Instrumente anderer Meister, lässt Koch sein Publikum wissen.
2: Diese Homogenisierung, eine solche lässt sich auch bei den klassischen Meistergeigen nachweisen, ist keine Imprägnierung, sondern eine völlig individuell abgestufte Materialbehandlung, die Professor Koch in Tausenden von Versuchen und Beobachtungen durchgebildet hat.
3: Versuchen und beobachten, sich Neues anzueignen und das nicht nur oberflächlich, das ist das Erfolgsrezept von Franz Josef Koch. Geboren als Sohn einer Chemnitzer Kaufmannsfamilie, absolviert auch er eine Kaufmannslehre und wird Vertreter für technische Geräte. Als Autodidakt beschäftigt er sich mit der damals noch neuen Elektrotechnik.
2: In jahrzehntelanger ernster und schwerer Arbeit habe ich gewissermaßen im Nebenamt unter Aufwand relativ erheblicher Mittel für literarische und praktische Selbstbelehrung Elektrotechnik getrieben. Ich habe mich dabei leiten lassen von der Erkenntnis, dass es am Ende darauf ankommt, dass man, nicht woher man, das Nötige wisse und könne.
3: Der Autodidakt erfindet einen Gleichrichter für Hochspannung und einen Hochspannungstransformator für die Röntgentechnik. Damit lässt sich erstmals Wechselstrom für die Röntgenapparate nutzen. 1903 gilt Wechselstrom als kaum beherrschbar. Koch kommt mit seiner Idee zu früh und erntet als Laie Hohn und Spott.
2: Die Meinung des Herrn Koch ist verzeihlich als Urteil eines Autodidakten, der sich mit dieser Materie erst seit kurzem beschäftigt und nur sein eigenes Ich kennt und gelten lässt.
3: Kanzelt das Archiv für physikalische Medizin und medizinische Technik den Erfinder ab. Der kontert:
2: Wir verlangen in Deutschland nach wie vor, dass einer erst seine Papiere vorzeige, ehe wir ihn hören und ihm glauben wollen. Die Amerikaner tun dies nicht und kommen damit schneller voran.
3: Franz Josef Koch gelingt eine fast amerikanische Karriere. Vom Autodidakten zum Ehrendoktor und Professor, vom Vertreter zum Besitzer eines Werkes mit 2000 Arbeitern, das führend beim Bau von Röntgenapparaten, Transformatoren, Prüf- und Messeinrichtungen ist. Und natürlich zum Inhaber der Geigenbau-Professor-Koch-Gesellschaft. Ein Hobby, das ihn in der Kunststadt Dresden wohl noch berühmter macht als seine technischen Erfindungen, meint jedenfalls die Dresdner Volkszeitung.
2: Durch Koch hat Dresden das Ruhmeserbe Cremonas angetreten.
3: Über 1000 Instrumente verlassen Kochs Werkstatt. Geschätzt wohl vor allem von jenen, die sich keine echte Stradivari oder Guarneri leisten können. Wie sie klingen, davon finden sich in den Rundfunkarchiven keine Belege.
0: Unser Blick in die Geschichte heute über den vielseitigen Dresdner Erfinder und Unternehmer Franz Josef Koch, der heute vor 85 Jahren gestorben ist. Apropos Zeit, 9:50 Uhr zeigt die Uhr im Studio.

Mit dem Arrondissement-Quintett und der Musik von Claude Debussy ist es 9.53 Uhr geworden, will heißen, der Morgen hier bei MDR Klassik geht allmählich zu Ende. Mein Name ist Wolfgang Schilling, ich verabschiede mich an dieser Stelle von Ihnen und wünsche Ihnen noch einen wunderschönen Tag. Und wenn Sie Lust haben, hören wir uns morgen früh hier wieder. Ab 6 soll das sein.

0: 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Um 10 Uhr mit Claudia Leonhardt. Das Landgericht Magdeburg hat gegen den Todesfahrer vom Weihnachtsmarkt die Höchststrafe verhängt. Der Angeklagte Taleb A. wurde unter anderem wegen Mordes zu lebenslanger Haft verurteilt. Außerdem stellte das Gericht die besondere Schwere der Schuld fest. Eine anschließende Sicherungsverwahrung nach der Haft bleibt vorbehalten. Der Angeklagte war am 20. Dezember 2024 mit einem Auto über den Magdeburger Weihnachtsmarkt gerast. 5 Frauen und ein 9-jähriger Junge starben, mehr als 300 Menschen wurden verletzt. Ukrainische Männer im wehrfähigen Alter sollen in der EU künftig nicht mehr so leicht Schutz vor dem Krieg erhalten. Die EU-Kommission will für Männer zwischen 23 und 60 Jahren die Aufnahmeregeln verschärfen. Betroffene müssten demnach in Deutschland und anderen Mitgliedstaaten ein reguläres Asylverfahren durchlaufen. Die Kommission reagiert damit auf eine Bitte der Regierung in Kiew. Sie will für den Kampf gegen Russland neue Soldaten mobilisieren. Mehrere Ministerpräsidenten haben die Einigung beim Bund-Länder-Gipfel zur Entlastung der Kommunen gelobt. Der rheinland-pfälzische Regierungschef Gordon Schnieder sprach im ZDF von einem Erfolg, der die Kommunen im kommenden Jahr um 3 Milliarden Euro entlasten werde. Mecklenburg-Vorpommerns Ministerpräsidentin Manuela Schwesig nannte die Neuregelung im Deutschlandfunk eine kleine Revolution. Die Einigung sieht vor, dass der Bund künftig 80% der Kosten übernimmt, die durch bestimmte neue Bundesgesetze entstehen. Das soll die Kommunen vor allem bei Sozialausgaben entlasten. Nach den schweren Erdbeben in Venezuela hat die Leiterin der Friedrich-Ebert-Stiftung vor Ort, Anja Dargatz, Mängel bei der Bauweise von Häusern kritisiert. Dargatz sagte dem MDR, für die Hauptstadt Caracas gäbe es Auflagen, dass Erdbeben sicher gebaut werden müsse. Diese Vorschriften würden aber oft nicht eingehalten und kaum kontrolliert. Deutschland schickt heute rund 50 Einsatzkräfte des Technischen Hilfswerks ins Katastrophengebiet. Sie sollen in den Trümmern nach Überlebenden suchen. Die Blockadepläne gegen den AfD-Bundesparteitag in Erfurt verletzen nach Expertenansicht die demokratischen Grundrechte. Der Staats- und Verfassungsrechtler Wolfgang Hecker sagte dem MDR, wer die Kommunikationsfreiheit auf diese Weise einschränke, handle rechts- und demokratiewidrig. Hecker betonte zugleich, dass friedliche Proteste gegen Parteitage grundlegend zulässig seien. Das linke Bündnis Widersetzen hatte dazu aufgerufen, den AfD-Parteitag am 4. und 5. Juli mit Blockaden komplett zu verhindern. Das waren die Nachrichten. Das Wetter mit den Temperaturen um 9 Uhr. Überall wolkenlos, auf dem Brocken bei 21 Grad, Chemnitz 26, Dresden 27 Grad, Eisenach und Erfurt 25, Fichtelberg 23 Grad, Gera 26, Görlitz 25 Grad, Halle 26, Leipzig 27, Magdeburg 26 und Meiningen 28 Grad. Heute meist sonnig, teilweise auch ein paar Wolken und trocken, 33 bis 37 Grad. In der Nacht klar, 23 bis 17 Grad. Morgen sonnig und allmählich schwül, 36 bis 40 Grad. Am Sonntag zunächst heiter und extrem heiße 38 bis 41 Grad. Am Nachmittag von Westen Gewitter. MDR Verkehrsdienst. A2 Richtung Berlin zwischen Allerингersleben und Bornstedt. 7 Kilometer stockender Verkehr an einer Baustelle. Es dauert 20 Minuten länger. Die A2 Richtung Berlin ist zwischen Ziesar und Wollin wegen Straßenschäden gesperrt. Zurzeit 11 Kilometer Stau. Die letzte freie Abfahrt ist Thesen. Und weiterhin auch Stau auf der Umleitung über Schopsdorf und Ziesar. Hier mindestens 40 Minuten Zeitverlust. Die A2 Richtung Hannover bleibt zwischen Burg Ost und Burg Zentrum wegen Reparaturarbeiten bis voraussichtlich Montagmittag gesperrt, zurzeit 2 Kilometer Stau. Dadurch lange Wartezeiten auf der B246A und B1 über Burg. Es dauert eine Stunde länger. Vorsicht auf der A4 Richtung Frankfurt. Zwischen Apolda und Weimar liegt ein Reifen auf der linken Fahrspur. A9 Richtung Halle-Leipzig. Vorsicht in der Auffahrt Kleinmarzehns befindet sich eine ungesicherte Unfallstelle. Soweit der MDR Verkehrsdienst. Es ist 10.04 Uhr.
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0: 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Um 11 Uhr mit Claudia Leonard. Das Landgericht Magdeburg hat nach dem Anschlag auf den Weihnachtsmarkt die Höchststrafe gegen den Täter verhängt. Der Angeklagte Taleb A. wurde unter anderem wegen Mordes zu lebenslanger Haft verurteilt. Außerdem wurde die besondere Schwere der Schuld festgestellt. Eine mögliche Sicherungsverwahrung für den inzwischen 51-Jährigen soll am Ende der regulären Haft gerichtlich geprüft werden. Der Angeklagte war im Dezember 2024 mit einem Auto über den Magdeburger Weihnachtsmarkt gerast. Sechs Menschen starben, mehr als 300 wurden verletzt. Volkswagen will nach NDR-Informationen in den kommenden Jahren weltweit 100.000 Jobs streichen. Das wären doppelt so viele wie bislang geplant. Zuvor hatte das Manager-Magazin berichtet, dass VW-Chef Oliver Blume die Pläne dem Vorstand vorgestellt hat. Demnach könnten mittelfristig zudem 4 Werke in Deutschland geschlossen werden, darunter auch das im sächsischen Zwickau. Bis mindestens 2030 gilt an den deutschen Konzernstandorten eine Beschäftigungssicherung, die mit der IG Metall vereinbart wurde. Verkehrsprojekte sollen künftig deutlich schneller umgesetzt werden. Der Bundestag hat ein entsprechendes Gesetz beschlossen. Autobahnen, Schienen und Wasserwegen sollen in Zukunft einfacher geplant und genehmigt werden können. Oppositionspolitiker und Umweltschützer äußerten sich kritisch. Der Natur- und Umweltschutz wird ihrer Ansicht nach deutlich zurückgedrängt. Der Bundesrat muss noch zustimmen. Ukrainische Männer im wehrfähigen Alter sollen in der EU künftig nicht mehr so leicht Schutz vor dem Krieg erhalten. Die EU-Kommission will für Männer zwischen 23 und 60 Jahren die Aufnahmeregeln verschärfen. Betroffene müssten demnach in Deutschland und anderen Mitgliedstaaten ein reguläres Asylverfahren durchlaufen. Die Kommission reagiert damit auf eine Bitte der Regierung in Kiew. Sie will für den Kampf gegen Russland neue Soldaten mobilisieren. Mehrere Ministerpräsidenten haben die Einigung beim Bund-Länder-Gipfel zur Entlastung der Kommunen gelobt. Der rheinland-pfälzische Regierungschef Gordon Schnieder sprach im ZDF von einem Erfolg, der die Kommunen im kommenden Jahr um 3 Milliarden Euro entlasten werde. Mecklenburg-Vorpommerns Ministerpräsidentin Manuela Schwesig nannte die Neuregelung im Deutschlandfunk eine kleine Revolution. Die Einigung sieht vor, dass der Bund künftig 80% der Kosten übernimmt, die durch bestimmte neue Bundesgesetze entstehen. Das soll die Kommunen vor allem bei Sozialausgaben entlasten. Das waren die Nachrichten. Das Wetter mit den Temperaturen um 10 Uhr. Auf dem Brocken wolkenlos 23 Grad, Chemnitz wolkenlos 29, Dresden wolkenlos 29 Grad, Eisenach wolkenlos 26, Erfurt wolkenlos 27 Grad, Fichtelberg wolkenlos 25, Gera wolkenlos 28, Görlitz wolkenlos 26 Grad, Halle wolkenlos 28, Leipzig wolkenlos 29, Magdeburg wolkenlos 28 und Meiningen wolkenlos 29. Grad. Heute meist sonnig, teilweise auch ein paar Wolken und trocken, 33 bis 37 Grad. In der Nacht klar, 23 bis 17 Grad. Morgen sonnig und allmählich schwül, 36 bis 40 Grad und am Sonntag dann zunächst heiter und extrem heiße 38 bis 41 Grad. Am Nachmittag von Westen Gewitter. MDR Verkehrsdienst. A2 Richtung Berlin zwischen Allerингersleben und Bornstedt. 7 Kilometer stockender Verkehr an einer Baustelle. Es dauert 20 Minuten länger. Die A2 Richtung Berlin ist zwischen Ziesa und Wollin wegen Straßenschäden bis voraussichtlich Sonntagnachmittag gesperrt. Zurzeit 14 Kilometer Stau. Die letzte freie Abfahrt ist Burg Ost. Weiterhin auch Stau auf der Umleitung über Schopsdorf und Ziesa. Hier mindestens 50 Minuten Zeitverlust. Die A2 Richtung Hannover bleibt zwischen Burg Ost und Burg Zentrum wegen Reparaturarbeiten bis voraussichtlich Montagmittag gesperrt. Zurzeit 2 Kilometer Stau und dadurch auch lange Wartezeiten auf der B246A und B1 über Burg. Es dauert eine Stunde länger. Soweit der MDR Verkehrsdienst. Es ist 11.04 Uhr.
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1: Um 12 Uhr mit Joris Bartsch. Das Landgericht Magdeburg hat nach dem Anschlag auf den Weihnachtsmarkt den Täter zu lebenslanger Haft verurteilt. Außerdem wurde die besondere Schwere der Schuld festgestellt. Eine mögliche Sicherungsverwahrung für den inzwischen 51-Jährigen soll am Ende der regulären Haft gerichtlich geprüft werden. Der Angeklagte war im Dezember 2024 mit einem Auto über den Magdeburger Weihnachtsmarkt gerast. 6 Menschen starben, mehr als 300 wurden verletzt. Die Bundesanwaltschaft hat in Thüringen 2 mutmaßliche Unterstützer der rechtsextremistischen Terrorgruppe Letzte Verteidigungswelle festnehmen lassen. Die beiden Deutschen sollen der Behörde zufolge mit Komplizen versucht haben, eine Asylbewerberunterkunft im Landkreis Altenburger Land in Brand zu setzen. Bereits vor gut einem Monat waren bei bundesweiten Razzien gegen die Gruppe 5 mutmaßliche Rechtsterroristen im Alter von 14 und 18 Jahren festgenommen worden. Volkswagen will nach NDR-Informationen in den kommenden Jahren weltweit 100.000 Jobs streichen. Das wären doppelt so viele wie bislang geplant. Zuvor hatte das Manager-Magazin berichtet, dass VW-Chef Oliver Blume die Pläne dem Vorstand vorgestellt hat. Demnach könnten mittelfristig zudem 4 Werke in Deutschland geschlossen werden, darunter auch das im sächsischen Zwickau. Bis mindestens 2030 gilt an den deutschen Konzernstandorten eine Beschäftigungssicherung, die mit der IG Metall vereinbart wurde. Die EU will wehrfähigen Ukrainern künftig keinen Schutzstatus mehr gewähren. Das schlägt die Europäische Kommission vor, um die Verteidigungsfähigkeit der Ukraine sicherzustellen. Die Regelung gilt für Männer im Alter zwischen 23 und 60 Jahren, die von der Ukraine keine Ausreiseerlaubnis erhalten haben. Für alle anderen ukrainischen Flüchtlinge will die Kommission den temporären Schutz um 1 Jahr bis März 2028 verlängern. Die A2-Sperrung bei Burg Richtung Hannover könnte nach dem Hitzeschaden schneller aufgehoben werden als erwartet. Wie die Autobahn GmbH mitteilte, soll die Strecke bereits morgen wieder freigegeben werden. Bislang waren die Behörden von Sonntag ausgegangen. Die Reparatur des 2. großen Hitzeschadens bei Ziesa in Richtung Berlin wird hingegen voraussichtlich bis Montag dauern. Autofahrer werden gebeten, den Bereich weiträumig zu umfahren. Das waren die Nachrichten. Das Wetter mit den aktuellen Temperaturen. Alle Stationen melden wolkenlosen Himmel. Auf dem Brocken 24 Grad, Chemnitz 29, in Dresden 30, Eisenach und Erfurt melden 28 Grad, Fichtelberg 25, Gera 30 Grad, in Görlitz 29, Halle 30 und Leipzig 31 Grad, Magdeburg und Meiningen melden 30 Grad. Am Nachmittag heiter, von Südthüringen bis zum Zittauer Gebirge Quellwolken, aber trocken, Höchstwerte 33 bis 38 Grad. In der Nacht klar und trocken, Tiefstwerte 24 bis 17 Grad. Morgen erst sonnig, allmählich einige Wolken und im Norden Sachsen-Anhalts später einzelne Gewitter. Sehr schwül, Höchstwerte 36 bis 41 Grad. MDR Verkehrsdienst. A2 Richtung Berlin zwischen Allerengersleben und Bornstedt 7 Kilometer stockender Verkehr an einer Baustelle plus 20 Minuten. Die A2 Richtung Berlin ist zwischen Ziesa und Wollin wegen Straßenschäden bis morgen gesperrt, zurzeit 14 Kilometer Stau, die letzte freie Abfahrt ist Burg Ost. Weiterhin auch Stau auf der Umleitung über Schopsdorf und Ziesa, hier mindestens 50 Minuten Zeitverlust. Die A2 Richtung Hannover bleibt zwischen Burg Ost und Burg Zentrum wegen Reparaturarbeiten bis voraussichtlich Montagmittag gesperrt, zurzeit 2 Kilometer Stau, dadurch lange Wartezeiten auf der B246A und B1 über Burg plus eine Stunde. A4 Frankfurt Richtung Dresden, Vorsicht in der Auffahrt Ronneburg, liegt ein Kantholz. Vorsicht auf der A4 Frankfurt Richtung Dresden zwischen Siebenlehn und Dreieck Nossen, liegt ein LKW-Rad auf der mittleren Fahrspur. A4 Frankfurt Richtung Dresden zwischen Dreieck Dresden West und Dresden Altstadt, Behinderungen nach einem Unfall. A38 Richtung Leipzig zwischen Leipzig Südost und Dreieck Partenaue, stockender Verkehr durch eine Ölspur und ein defektes Fahrzeug. Und in Wolfen auf der B183 in Höhe Thalheimer Straße, Behinderungen nach einem Unfall. Soweit der MDR Verkehrsdienst, 12.04 Uhr.
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1: Um 13 Uhr mit Joris Bartsch. Das Landgericht Magdeburg hat nach dem Anschlag auf den Weihnachtsmarkt den Täter zu lebenslanger Haft verurteilt. Außerdem wurde die besondere Schwere der Schuld festgestellt. Eine mögliche Sicherungsverwahrung für den inzwischen 51-Jährigen soll am Ende der regulären Haft gerichtlich geprüft werden. Der Angeklagte war im Dezember 2024 mit einem Auto über den Magdeburger Weihnachtsmarkt gerast. 6 Menschen starben, mehr als 300 wurden verletzt. Volkswagen will nach NDR-Informationen in den kommenden Jahren weltweit 100.000 Jobs streichen. Das wären doppelt so viele wie bislang geplant. Dem Bericht zufolge könnten 4 Werke in Deutschland schließen, darunter auch das in Zwickau. VW wollte die Zahlen nicht bestätigen, ein Sprecher sagte aber, es gehe darum, das Unternehmen effizienter und schlanker aufzustellen. Der Thüringer Landtag hat ein Gesetz zum Bürokratieabbau auf den Weg gebracht. Das Entlastungsgesetz erhielt die notwendige Mehrheit, weil sich die Linken enthielten. Vorgesehen ist unter anderem, Hochschulen und Kommunen von Dokumentationspflichten zu entlasten. Außerdem sollen mehr Fachleute Bauanträge einreichen dürfen. Kleinere Bauprojekte wie ein Carport brauchen künftig keine Baugenehmigung mehr. In Thüringen sind 2 mutmaßliche Unterstützer der rechtsextremistischen Terrorgruppe Letzte Verteidigungswelle festgenommen worden. Die Bundesanwaltschaft wirft den Deutschen im Alter von 16 und 17 Jahren außerdem versuchten Mord vor. Sie sollen mit Komplizen vor gut einem Jahr versucht haben, eine Asylbewerberunterkunft im Landkreis Altenburger Land in Brand zu setzen. Die Terrorgruppe steht schon länger im Visier der Bundesanwaltschaft. Bereits vor einem Jahr waren 5 mutmaßliche Anhänger festgenommen worden. Die EU will wehrfähigen Ukrainern künftig keinen Schutzstatus mehr gewähren. Das schlägt die Europäische Kommission vor, um die Verteidigungsfähigkeit der Ukraine sicherzustellen. Die Regelung gilt für Männer im Alter zwischen 23 und 60 Jahren, die von der Ukraine keine Ausreiseerlaubnis erhalten haben. Für alle anderen ukrainischen Flüchtlinge will die Kommission den temporären Schutz um ein Jahr bis 2028 verlängern. Das waren die Nachrichten. Das Wetter mit den Temperaturen von 12 Uhr. Auf dem Brocken 24 Grad, Chemnitz 31, Dresden 31, in Eisenach und Erfurt 30 Grad, Fichtelberg 26 Grad, Gera 31, Görlitz 29 Grad, Halle 31, Leipzig 32, in Magdeburg 31 Grad und Meiningen meldet 32 Grad. Am Nachmittag heiter, von Südthüringen bis zum Zittauer Gebirge Quellwolken, aber trocken, Höchstwerte 33 bis 38 Grad. In der Nacht klar und trocken, Tiefstwerte 24 bis 17 Grad. Und morgen erst sonnig, allmählich einige Wolken und im Norden Sachsen-Anhalts später einzelne Gewitter. Sehr schwül, Höchstwerte 36 bis 41 Grad. MDR Verkehrsdienst. Die A2 Richtung Berlin ist zwischen Ziesa und Wollin wegen Straßenschäden bis Sonntagabend gesperrt, zurzeit 15 Kilometer Stau, die letzte freie Abfahrt ist Burg Ost. Weiterhin auch Stau auf der Umleitung über Schopsdorf und Ziesa, hier mindestens eine Stunde Zeitverlust. Die A2 Richtung Hannover bleibt zwischen Burg Ost und Burg Zentrum wegen Reparaturarbeiten bis voraussichtlich Samstag gesperrt, zurzeit 2 Kilometer Stau, dadurch lange Wartezeiten auf der B246A und B1 über Burg, plus eine Stunde. Vorsicht auf der A4 Richtung Frankfurt, zwischen Merano und Schmölln liegen Plasteteile auf der Fahrbahn. A17 Richtung Prag, zwischen Dresden-Gorbitz und Dresden-Südvorstadt 4 Kilometer Stau nach einem Unfall, plus 30 Minuten. Die A38 Richtung Leipzig ist zwischen Heringen und Berger wegen Reinigungsarbeiten gesperrt, zurzeit 3 Kilometer Stau bis Nordhausen. Die B1 Magdeburg-Gentin ist zwischen Möser und der A2 Auffahrt Burgzentrum nach einem Unfall gesperrt. Und Vorsicht auf der B7 Erfurt-Jena, am Abzweig Uller befindet sich eine ungesicherte Unfallstelle. Geblitzt wird auf der A71 Richtung Sangerhausen zwischen Erfurt-Gispersleben und Erfurt-Mittelhausen. Soweit der MDR-Verkehrsdienst, die Zeit 13.04 Uhr.
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1: Um 14 Uhr mit Joris Bartsch. Das Landgericht Magdeburg hat nach dem Anschlag auf den Weihnachtsmarkt den Täter zu lebenslanger Haft verurteilt. Außerdem wurde die besondere Schwere der Schuld festgestellt. Eine mögliche Sicherungsverwahrung für den inzwischen 51-Jährigen soll am Ende der regulären Haft gerichtlich geprüft werden. Der Angeklagte war im Dezember 2024 mit einem Auto über den Magdeburger Weihnachtsmarkt gerast. 6 Menschen starben, mehr als 300 wurden verletzt. Volkswagen will nach NDR-Informationen in den kommenden Jahren weltweit 100.000 Jobs streichen. Das wären doppelt so viele wie bislang geplant. Dem Bericht zufolge könnten 4 Werke in Deutschland schließen, darunter auch das in Zwickau. VW wollte die Zahlen nicht bestätigen. Ein Sprecher sagte aber, es gehe darum, das Unternehmen effizienter und schlanker aufzustellen. Auch Mercedes verschärft seinen Sparkurs. Für die Mehrheit der Mitarbeiter wird eine für Juli geplante Sonderzahlung auf das nächste Jahr verschoben. Wie viel Geld der Konzern damit vorerst einspart, wurde nicht mitgeteilt. Der Thüringer Landtag hat ein Gesetz zum Bürokratieabbau auf den Weg gebracht. Das Entlastungsgesetz erhielt die notwendige Mehrheit, weil sich die Linken enthielten. Vorgesehen ist unter anderem, Hochschulen und Kommunen von Dokumentationspflichten zu entlasten. Außerdem sollen mehr Fachleute Bauanträge einreichen dürfen. Kleinere Bauprojekte wie ein Carport brauchen künftig keine Baugenehmigung mehr. In Thüringen sind 2 mutmaßliche Unterstützer der rechtsextremistischen Terrorgruppe Letzte Verteidigungswelle festgenommen worden. Die Bundesanwaltschaft wirft den Deutschen im Alter von 16 und 17 Jahren außerdem versuchten Mord vor. Sie sollen mit Komplizen vor gut einem Jahr versucht haben, eine Asylbewerberunterkunft im Landkreis Altenburger Land in Brand zu setzen. Die Terrorgruppe steht schon länger im Visier der Bundesanwaltschaft. Bereits vor einem Jahr waren 5 mutmaßliche Anhänger festgenommen worden. Beim Bahnprojekt Stuttgart 21 steigen die Kosten erneut. Wie Bahnchefin Evelyn Paller in Berlin sagte, rechnet man mit Mehrausgaben von rund 3 Milliarden Euro. Die Inbetriebnahme werde sich offiziell auf Dezember 2031 verschieben. Der Tiefbahnhof sollte eigentlich Ende dieses Jahres eröffnet werden. Die Inbetriebnahme war aber schon mehrfach verschoben worden. Die Kosten waren ursprünglich bei 3 Milliarden angesetzt worden. Inzwischen haben sie sich nahezu verfünffacht. Das waren die Nachrichten. Das Wetter mit den Temperaturen von 13 Uhr. Alle Stationen melden wolkenlosen Himmel. Auf dem Brocken 25 Grad, Chemnitz und Dresden 32, in Eisenach und Erfurt 31 Grad. Fichtelberg 27, Gera 32 Grad, Görlitz 31, Halle 33 Grad, in Leipzig und Magdeburg 32 und in Meiningen 33 Grad. Am Nachmittag heiter, von Südthüringen bis zum Zittauer Gebirge Quellwolken, aber trocken, Höchstwerte 33 bis 38 Grad. In der Nacht klar und trocken, Tiefstwerte 24 bis 17 Grad. Morgen erst sonnig, allmählich einige Wolken und im Norden Sachsen-Anhalts später einzelne Gewitter. Sehr schwül, Höchstwerte 36 bis 41 Grad. MDR Verkehrsdienst. Die A2 Richtung Berlin bleibt zwischen Ziesa und Wollin wegen Straßenschäden bis Sonntagabend gesperrt, zurzeit 16 Kilometer Stau. Die letzte freie Abfahrt ist Burg Ost. Auf der Umleitung ab Thesen über Schopsdorf und Ziesa mindestens 2 Stunden Zeitverlust. Die weiträumige Umleitung führt ab dem Kreuz Magdeburg über die A14 Richtung Dresden und die A9 Richtung Berlin. Die A2 Richtung Hannover bleibt zwischen Burg Ost und Burg Zentrum wegen Reparaturarbeiten bis voraussichtlich morgen Mittag gesperrt, zurzeit 2 Kilometer Stau. Auf der Umleitungsstrecke B246a und B1 über Burg mindestens plus 1 Stunde. A13 Dresden-Berlin zwischen Marsdorf und Tiendorf in beiden Richtungen Stau wegen Bauarbeiten plus 15 Minuten. Die A38 Richtung Leipzig ist zwischen Heringen und Berger wegen Reinigungsarbeiten gesperrt, zurzeit 5 Kilometer Stau bis Nordhausen. Und die B174 Reizenhain-Chemnitz ist zwischen Hilmersdorf-Heinzebank und Abzweig Groß-Olbersdorf nach einem Unfall gesperrt. Geblitzt wird auf der A4 Frankfurt Richtung Dresden zwischen Jena Zentrum und Stadtroda. Soweit der MDR Verkehrsdienst, 14.05 Uhr.
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1: Um 16 Uhr mit Joris Bartsch. Sachsens Ministerpräsident Michael Kretschmer zeigt sich besorgt über verschärfte Sparpläne bei VW. Der CDU-Politiker sagte, Volkswagen gehöre zum Markenkern Deutschlands. Wenn dieses Unternehmen aufgebe, sei das für das ganze Land fatal. Sachsens Wirtschaftsminister Dirk Panther kündigte im MDR an, man werde um das Zwickauer Werk kämpfen. Der produktivste Standort von VW dürfe nicht irgendwelchen pauschalen Kürzungen zum Opfer fallen. Medienberichten zufolge könnten bei VW bis zu 100.000 Stellen wegfallen. 4 Werken droht die Schließung, darunter dem Standort in Zwickau. Nach den Erdbeben in Venezuela ist die Zahl der Opfer weiter gestiegen. Nach Regierungsangaben kamen mindestens 589 Menschen ums Leben. Knapp 3000 Menschen seien verletzt worden. Zahlreiche Menschen würden noch vermisst. Nach UN-Angaben sind Rettungsteams aus 17 Ländern unterwegs in die Krisenregion. Deutschland schickte Helfer des Technischen Hilfswerks sowie Tonnen von Hilfsgütern. Der Thüringer Landtag hat ein Gesetz zum Bürokratieabbau auf den Weg gebracht. Das Entlastungsgesetz erhielt die notwendige Mehrheit, weil sich die Linken enthielten. Vorgesehen ist unter anderem, Hochschulen und Kommunen von Dokumentationspflichten zu entlasten. Außerdem sollen mehr Fachleute Bauanträge einreichen dürfen. Kleinere Bauprojekte wie ein Carport brauchen künftig keine Baugenehmigung mehr. Die Deutsche Bahn hat die Ursache für den bundesweiten Zugstillstand gefunden. Der Konzern teilte mit, im Funksystem habe es Instandhaltungsarbeiten gegeben. Dabei sei ein Softwarefehler aufgetreten. Dieser habe allerdings keine Fehlermeldung nach sich gezogen, sodass das Ersatzsystem nicht automatisch aktiviert worden sei. Der Wechsel habe stattdessen manuell vollzogen werden müssen. Die Bahn versicherte, vorerst würden keine weiteren Komponenten ausgetauscht, bis mit dem Gerätehersteller der Fehler behoben sei. Im Prozess um eine vergiftete Familie aus Hamburg ist in der Türkei das Urteil gefallen. Ein Gericht in Istanbul entschied, dass der Betreiber eines Hotels wegen fahrlässiger Tötung 13 Jahre und 4 Monate in Haft muss. Die vierköpfige Familie war Mitte November im Türkeiurlaub mit Erbrechen und Übelkeit ins Krankenhaus gekommen und gestorben. Todesursache war ein Insektengift, das im Hotel eingesetzt worden war. Der Inhaber der Schädlingsbekämpfungsfirma, dessen Sohn und ein Firmenmitarbeiter erhielten Haftstrafen zwischen 18 und 12 Jahren. Das waren die Nachrichten. Das Wetter mit den aktuellen Temperaturen. Auf dem Brocken wolkenlos 25 Grad, Chemnitz wolkenlos 32, in Dresden wolkenlos bei 35 Grad, Eisenach fast wolkenlos 33, Erfurt leicht bewölkt 33, Fichtelberg leicht bewölkt 28, in Gera wolkenlos bei 33 und Görlitz wolkenlos bei 32 Grad, Halle und Leipzig wolkenlos 34 Grad, in Magdeburg und Meiningen wolkenlos und 35 Grad. Am Abend ist es sonnig und trocken, 28 bis 34 Grad. In der Nacht klar und trocken, Tiefstwerte 24 bis 17 Grad. Morgen erst sonnig, allmählich einige Wolken und im Norden Sachsen-Anhalts später einzelne Gewitter. Sehr schwül, Höchstwerte 36 bis 41 Grad. Am Sonntag Sonne und zunehmend Wolken, gebietsweise starke Gewitter, weiterhin extrem heiß. MDR Verkehrsdienst. Die A2 Richtung Berlin bleibt zwischen Ziesa und Wollin wegen Straßenschäden bis Sonntagabend gesperrt. Zurzeit 15 Kilometer Stau, die letzte freie Abfahrt ist Burg Ost. Auf der Umleitung ab Thesen über Schopsdorf und Ziesa mindestens 2 Stunden Zeitverlust. Die weiträumige Umleitung führt ab dem Kreuz Magdeburg über die A14 Richtung Dresden und die A9 Richtung Berlin. Die A2 Richtung Hannover bleibt zwischen Burg Ost und Burg Zentrum wegen Reparaturarbeiten bis voraussichtlich morgen Mittag gesperrt, zurzeit 2 Kilometer Stau. Auf der Umleitungsstrecke B246A und B1 über Burg mindestens plus 1 Stunde. Vorsicht auf der A4 Frankfurt Richtung Dresden zwischen Berbersdorf und Siebenlehen liegt ein Rad auf der Fahrbahn. A4 Richtung Görlitz zwischen Pulsnitz und Burkau Stau wegen eines defekten Fahrzeugs im Baustellenbereich plus 30 Minuten. A9 Richtung Berlin zwischen Kleinmarzehns und Brück Stau nach einem Unfall plus 1 Stunde. A13 Richtung Berlin zwischen Marsdorf und Thiendorf Stau wegen Bauarbeiten plus 20 Minuten. A14 Richtung Dresden zwischen Leisnig und Döbeln Ost 4 Kilometer Stau. Stau nach einem Unfall plus 30 Minuten. Und A38 Richtung Leipzig zwischen Alstedt und Querfurt Stau wegen Bauarbeiten plus 20 Minuten. Soweit der MDR Verkehrsdienst, 16.05 Uhr.
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1: Um 17 Uhr mit Kerstin Hoffmann. Sachsens Ministerpräsident Michael Kretschmer zeigt sich besorgt über verschärfte Sparpläne bei VW. Der CDU-Politiker sagte, Volkswagen gehöre zum Markenkern Deutschlands. Wenn dieses Unternehmen aufgebe, sei das für das ganze Land fatal. Sachsens Wirtschaftsminister Dirk Panther kündigte im MDR an, man werde um das Zwickauer Werk kämpfen. Der produktivste Standort von VW dürfe nicht irgendwelchen pauschalen Kürzungen zum Opfer fallen. Medienberichten zufolge könnten bei VW bis zu 100.000 Stellen wegfallen. 4 Werken droht die Schließung, darunter dem Standort in Zwickau. Sachsens Verkehrsministerin Regina Kraushaar begrüßt das Gesetz für schnellere Verkehrsprojekte. Es war heute mit den Stimmen der schwarz-roten Koalition im Bundestag beschlossen worden und ändert mehrere Verfahrens- und Umweltvorschriften. Kraushaar sagte dem MDR, wer Brücken sanieren und Schienen ausbauen wolle, dürfe sich nicht permanent selbst ausbremsen. Sachsen-Anhalts Infrastrukturministerin Lydia Hüskens forderte eine zügige Umsetzung. Die Grünen warfen der Bundesregierung vor, Naturschutz und Beteiligungsrechte zu schreddern. Nach den Erdbeben in Venezuela ist die Zahl der Opfer weiter gestiegen. Nach Regierungsangaben kamen mindestens 589 Menschen ums Leben, knapp 3000 Menschen seien verletzt worden. Zahlreiche Menschen werden noch vermisst. Nach UN-Angaben sind Rettungsteams aus 17 Ländern unterwegs in die Krisenregion. Deutschland schickte Helfer des Technischen Hilfswerks sowie Tonnen von Hilfsgütern. Der Check-in auf dem Flughafen soll künftig per Gesichtserkennung möglich sein. Der Bundestag hat dafür die rechtliche Grundlage geschaffen. Airports und Fluggesellschaften soll es damit erlaubt sein, aus Ausweisen bestimmte Daten auszulesen. Passagiere können dann per Gesichtserkennung einchecken, ohne etwa einen Reisepass zeigen zu müssen. Es handelt sich um ein freiwilliges Angebot. Die Daten müssen spätestens 3 Stunden nach Abflug gelöscht werden. Das Heidebad in Halle bekommt mehrsprachige Hinweisschilder. Darauf haben sich der Betreiber und die Stadt geeinigt. Die Hinweise in mehreren Sprachen sollen dem Betreiber zufolge dazu führen, dass es weniger Regelverstöße gibt. Er war bundesweit in die Kritik geraten, weil er nur noch Menschen einlassen wollte, die ausreichend Deutsch sprechen, um die Baderegeln zu verstehen. Das waren die Nachrichten. Das Wetter, die Temperaturen von 16 Uhr. Auf dem Brocken wolkenlos 25, Chemnitz wolkenlos 33, Dresden wolkenlos 35, Eisenach wolkenlos 34. Erfurt leicht bewölkt 34, Fichtelberg stark bewölkt 27 Grad. Gera wolkenlos 34, Görlitz wolkenlos 32, Halle wolkenlos 35, Leipzig wolkenlos 35, Magdeburg wolkenlos 35 und Meiningen ebenfalls wolkenlos und 35 Grad. Am Abend sonnig und trocken 28 bis 34 Grad, in der Nacht klar 24 bis 17 Grad und morgen viel Sonne, im Verlauf Wolken, im Norden einzelne Gewitter, Temperaturen bis 41 Grad. MDR Verkehrsdienst. Die A2 Richtung Berlin bleibt zwischen Ceesa und Wohlin wegen Straßenschäden bis Sonntagabend gesperrt. Zurzeit noch 13 Kilometer Stau. Die letzte freie Abfahrt ist Thesen. Die A2 Richtung Hannover bleibt zwischen Burg Ost und Burg Zentrum wegen Reparaturarbeiten bis voraussichtlich morgen Mittag gesperrt, zurzeit 2 Kilometer Stau. Auf der Umleitungsstrecke B246A und B1 über Burg mindestens 1 Stunde Verzögerung. A4 Frankfurt Richtung Dresden zwischen Jena-Göschwitz und Stadtroda Stau. A4 Richtung Görlitz zwischen Pulsnitz und Burkau Stau und stockender Verkehr. Die A9 Richtung Berlin ist zwischen Dessau Süd und Dessau Ost nach einem Unfall gesperrt. A9 Richtung Berlin zwischen Kleinmarzehns und Brück abschnittsweise Stau und stockender Verkehr. A13 Richtung Berlin zwischen Marsdorf und Thiendorf Stau. Vorsicht auf der B184 zwischen Roßlau und Dessau liegt ein Kinderwagen auf der Fahrbahn. Und geblitzt wird auf der A4 Richtung Frankfurt am Dreieck Dresden Nord. Soweit der MDR-Verkehrsdienst, 17.05 Uhr.
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1: Um 18 Uhr mit Kerstin Hoffmann. In Deutschland ist ein neuer Hitzerekord für Juni erreicht worden. Wie der Deutsche Wetterdienst mitteilte, wurde an mehreren Orten die 40-Grad-Marke geknackt, unter anderem in Saarbrücken, Bad Kreuznach und Trier. Laut MDR-Wetterstudio wurden in Mitteldeutschland ebenfalls hohe Werte gemessen. In Dresden-Seidnitz und Sandersdorf-Brehna zeigte das Thermometer 37 Grad Celsius an. Der bisherige Juni-Rekord lag bei 39,6 Grad. Er wurde 2019 in Bernburg gemessen. Sachsens Ministerpräsident Michael Kretschmer zeigt sich besorgt über verschärfte Sparpläne bei VW. Der CDU-Politiker sagte, Volkswagen gehöre zum Markenkern Deutschlands. Wenn dieses Unternehmen aufgebe, sei das für das ganze Land fatal. Sachsens Wirtschaftsminister Dirk Panther kündigte im MDR an, man werde um das Zwickauer Werk kämpfen. Der produktivste Standort von VW dürfe nicht irgendwelchen pauschalen Kürzungen zum Opfer fallen. Medienberichten zufolge könnten bei VW bis zu 100.000 Stellen wegfallen. Vier Werken droht die Schließung, darunter dem Standort in Zwickau. Sachsens Verkehrsministerin Regina Kraus-Haar begrüßt das Gesetz für schnellere Verkehrsprojekte. Es war heute mit den Stimmen der schwarz-roten Koalition im Bundestag beschlossen worden und ändert mehrere Verfahrens- und Umweltvorschriften. Kraus-Haar sagte dem MDR, wer Brücken sanieren und Schienen ausbauen wolle, dürfe sich nicht permanent selbst ausbremsen. Sachsen-Anhalts Infrastrukturministerin Lydia Hüskens forderte eine zügige Umsetzung. Die Grünen warfen der Bundesregierung vor, Naturschutz und Beteiligungsrechte zu schreddern. Nach den Erdbeben in Venezuela ist die Zahl der Opfer weiter gestiegen. Nach Regierungsangaben kamen mindestens 589 Menschen ums Leben, knapp 3000 Menschen seien verletzt worden. Zahlreiche Menschen werden noch vermisst. Nach UN-Angaben sind Rettungsteams aus 17 Ländern unterwegs in die Krisenregion. Aus Deutschland trafen 50 Einsatzkräfte des Technischen Hilfswerks ein. Der Check-in auf dem Flughafen soll künftig per Gesichtserkennung möglich sein. Der Bundestag hat dafür die rechtliche Grundlage geschaffen. Airports und Fluggesellschaften soll es damit erlaubt sein, aus Ausweisen bestimmte Daten auszulesen. Passagiere können dann per Gesichtserkennung einchecken, ohne etwa einen Reisepass zeigen zu müssen. Es handelt sich um ein freiwilliges Angebot. Die Daten müssen spätestens 3 Stunden nach Abflug gelöscht werden. Das waren die Nachrichten. Das Wetter, die Temperaturen von 17 Uhr. Auf dem Brocken wolkenlos 26, Chemnitz wolkenlos 33, Dresden wolkenlos 35, Eisenach wolkenlos 34, Erfurt leicht bewölkt 34, Fichtelberg stark bewölkt 27 Grad. Gera wolkenlos 34, Görlitz wolkenlos 33, Halle wolkenlos 36, Leipzig wolkenlos 35, Magdeburg wolkenlos 36 Grad und Meiningen wolkenlos bei 35 Grad. In der Nacht klar 24 bis 17 Grad, morgen viel Sonne, im Verlauf Wolken, in der Altmark einzelne Gewitter, Temperaturen morgen bis 41 Grad. MDR Verkehrsdienst. Die A2 Richtung Berlin bleibt zwischen Ciesa und Wollin wegen Straßenschäden bis Sonntagabend gesperrt. Zurzeit 15 Kilometer Stau. Die letzte freie Abfahrt ist Burg Ost. Die A2 Richtung Hannover bleibt zwischen Burg Ost und Burg Zentrum wegen Reparaturarbeiten bis morgen Mittag gesperrt. A4 Frankfurt Richtung Dresden zwischen Jena-Göschwitz und Stadtroda Stau durch ein defektes Fahrzeug im Baustellenbereich. A4 Richtung Görlitz zwischen Pulsnitz und Burkau Stau und stockender Verkehr. A9 Richtung Berlin zwischen Dessau Süd und Dessau Ost 5 Kilometer Stau. Die A9 Richtung Berlin ist zwischen Brück und Belitz nach einem Unfall gesperrt. Und geblitzt wird auf der A4 Richtung Frankfurt am Dreieck Dresden Nord. Soweit der MDR-Verkehrsdienst, 18.05 Uhr.
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1: Um 19 Uhr mit Kerstin Hoffmann. Der Deutsche Wetterdienst hat nach vorläufigen Angaben die höchste Temperatur registriert, die bisher in Deutschland jemals gemessen wurde. Der heißeste Ort war demnach Saarbrücken-Burbach mit 41,3 Grad. Bisher lag die Höchstmarke bei 41,2 Grad. Laut MDR-Wetterstudio wurden in Mitteldeutschland ebenfalls hohe Werte gemessen. In Dresden-Seidnitz und Sandersdorf-Brehna zeigte das Thermometer 37 Grad Celsius an. Der bisherige Juni-Rekord lag bei 39,6 Grad. Er wurde 2019 in Bernburg gemessen. Sachsens Ministerpräsident Michael Kretschmer zeigt sich besorgt über verschärfte Sparpläne bei VW. Der CDU-Politiker sagte, Volkswagen gehöre zum Markenkern Deutschlands. Wenn dieses Unternehmen aufgebe, sei das für das ganze Land fatal. Sachsens Wirtschaftsminister Dirk Panther kündigte im MDR an, man werde um das Zwickauer Werk kämpfen. Der produktivste Standort von VW dürfe nicht irgendwelchen pauschalen Kürzungen zum Opfer fallen. Medienberichten zufolge könnten bei VW bis zu 100.000 Stellen wegfallen. Vier Werken droht die Schließung, darunter dem Standort in Zwickau. Migrantenorganisationen in Sachsen-Anhalt haben das Urteil gegen den Amokfahrer in Magdeburg begrüßt. Das Landesnetzwerk erklärte, damit sei ein wesentlicher Schritt zur Aufarbeitung erfolgt. Unmittelbar nach dem Anschlag habe es einen eklatanten Anstieg rassistischer Anfeindungen gegeben. Zentrale Aufgabe bleibe es daher, den gesellschaftlichen Zusammenhalt zu stärken. Im Prozess um den Anschlag auf den Magdeburger Weihnachtsmarkt war der Angeklagte heute zu lebenslanger Haft verurteilt worden. Außerdem stellte das Landgericht die besondere Schwere der Schuld fest. Nach den Erdbeben in Venezuela ist die Zahl der Opfer weiter gestiegen. Nach Regierungsangaben kamen mindestens 589 Menschen ums Leben, knapp 3000 Menschen seien verletzt worden. Zahlreiche Menschen werden noch vermisst. Nach UN-Angaben sind Rettungsteams aus 17 Ländern unterwegs in die Krisenregion. Aus Deutschland trafen 50 Einsatzkräfte des Technischen Hilfswerks ein. Die neuen S-Bahnen zwischen Halle und Leipzig sind für einige Bahnsteige zu lang. Wie die Länderbahn mitteilte, sind Bahnhöfe zwischen Halle Hauptbahnhof und Halle Trotha betroffen. Dort bleibe der hintere Zugteil verschlossen. Die Regelung gelte voraussichtlich bis Sommer 2028. Bis dahin sollten die Bahnsteige verlängert oder neu gebaut werden. Die neue Flotte kommt seit Mitte dieses Monats zum Einsatz. Das waren die Nachrichten. Das Wetter, die Temperaturen von 18 Uhr auf dem Brocken wolkenlos 26, Chemnitz wolkenlos 33, Dresden wolkenlos 35, Eisenach wolkenlos 34, Erfurt wolkenlos 34, Fichtelberg wolkenlos 27, Gera wolkenlos 34. Görlitz wolkenlos 33, Halle wolkenlos 35, Leipzig wolkenlos 35, Magdeburg wolkenlos 36 und Meiningen wolkenlos 35 Grad. Sonnenuntergang in Halle ist heute 21.33 Uhr, Sonnenaufgang morgen 4.57 Uhr. In der Nacht klar, 24 bis 17 Grad, morgen viel Sonne, im Verlauf Wolken, in der Altmark einzelne Gewitter. Temperaturen morgen bis 41 Grad. MDR Verkehrsdienst. Die A2 Richtung Berlin ist zwischen Kreuz Wolfsburg-Königslutter und Königslutter nach einem Unfall gesperrt. Die A2 Richtung Berlin bleibt zwischen Ceesa und Wohlin wegen Straßenschäden bis Sonntagabend gesperrt. Zurzeit 13 Kilometer Stau. Letzte freie Abfahrt ist Burg Ost. Die A2 Richtung Hannover bleibt zwischen Burg Ost und Burg Zentrum wegen Reparaturarbeiten bis morgen Mittag gesperrt. Die A9 Richtung Berlin ist zwischen Brück und Belitz nach einem Unfall gesperrt, zurzeit Stau bis Kleinmarzehns. Und geblitzt wird auf der A4 Richtung Frankfurt am Dreieck Dresden-Nord und auf der A38 Richtung Göttingen am Dreieck Halle-Süd. Soweit der MDR-Verkehrsdienst, 19.05 Uhr.
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1: Um 20 Uhr mit Kerstin Hoffmann. In Deutschland ist ein neuer Temperaturrekord aufgestellt worden. Der Deutsche Wetterdienst registrierte nach vorläufigen Angaben am Nachmittag 41,3 Grad. Gemessen wurde der Wert in Saarbrücken-Burbach im Saarland. Bisher lag die Höchstmarke bei 41,2 Grad, gemessen im Juli 2019 in Nordrhein-Westfalen. Laut MDR-Wetterstudio wurden in Mitteldeutschland ebenfalls hohe Werte erreicht. In Dresden-Seidnitz und Sandersdorf-Brehna zeigte das Thermometer 37 Grad Celsius an. Sachsens Verkehrsministerin Regina Kraushaar begrüßt das Gesetz für schnellere Verkehrsprojekte. Es war heute mit den Stimmen der schwarz-roten Koalition im Bundestag beschlossen worden und ändert mehrere Verfahrens- und Umweltvorschriften. Kraushaar sagte dem MDR, wer Brücken sanieren und Schienen ausbauen wolle, dürfe sich nicht permanent selbst ausbremsen. Sachsen-Anhalts Infrastrukturministerin Lydia Hüskens forderte eine zügige Umsetzung. Die Grünen warfen der Bundesregierung vor, Naturschutz und Beteiligungsrechte zu schreddern. Nach den Erdbeben in Venezuela ist die Zahl der Opfer weiter gestiegen. Nach Regierungsangaben kamen mindestens 920 Menschen ums Leben, mehr als 3.300 Menschen seien verletzt worden. Zahlreiche Menschen werden noch vermisst. Nach UN-Angaben sind Rettungsteams aus 17 Ländern unterwegs in die Krisenregion. Aus Deutschland trafen 50 Einsatzkräfte des Technischen Hilfswerks ein. Migrantenorganisationen in Sachsen-Anhalt haben das Urteil gegen den Amokfahrer in Magdeburg begrüßt. Das Landesnetzwerk erklärte, damit sei ein wesentlicher Schritt zur Aufarbeitung erfolgt. Unmittelbar nach dem Anschlag habe es einen eklatanten Anstieg rassistischer Anfeindungen gegeben. Zentrale Aufgabe bleibe es daher, den gesellschaftlichen Zusammenhalt zu stärken. Im Prozess um den Anschlag auf den Magdeburger Weihnachtsmarkt war der Angeklagte heute zu lebenslanger Haft verurteilt worden. Außerdem stellte das Landgericht die besondere Schwere der Schuld fest. Die neuen S-Bahnen zwischen Halle und Leipzig sind für einige Bahnsteige zu lang. Wie die Länderbahn mitteilte, sind Bahnhöfe zwischen Halle Hauptbahnhof und Halle Trotha betroffen. Dort bleibe der hintere Zugteil verschlossen. Die Regelung gelte voraussichtlich bis Sommer 2028. Bis dahin sollten die Bahnsteige verlängert oder neu gebaut werden. Die neue Flotte kommt seit Mitte dieses Monats zum Einsatz. Das waren die Nachrichten. Das Wetter in der Nacht klar, 24 bis 17 Grad. Morgen viel Sonne, im Verlauf Wolken. In der Altmark auch einzelne Gewitter. Temperaturen bis 41 Grad. Es ist 20.03 Uhr.
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2: Michaela Chamis begrüßt Sie heute zu einem Konzert mit der Staatskapelle Weimar. Unter der Leitung von Kirill Karabitz, er war von 2016 bis 2019 Chefdirigent des Orchesters und Generalmusikdirektor des Deutschen Nationaltheaters Weimar, erklingen Werke von Alexander Borodin, Richard Strauss und Sergei Rachmaninow. Die Polowetzer Tänze aus Borodins Oper Fürst Igor zu Beginn, an der der Komponist 18 Jahre lang gearbeitet hat, ohne die Oper je fertiggestellt zu haben. Längst gehören die von Orientalismen durchzogenen Tänze zu den Highlights im Konzertbetrieb und sie werden hier gespielt von der Staatskapelle Weimar unter der Leitung von Kirill Karabitz.

Das waren die Polowetzer-Tänze aus der Oper Fürst Igor von Alexander Borodin, gespielt zu Beginn unseres Konzerts hier bei MDR Klassik und MDR Kultur von der Staatskapelle Weimar unter der Leitung von Kirill Karabitz. Wir bringen eine Aufzeichnung vom November 2016 aus der Weimarhalle in Weimar. Mit 17, angeblich während des Mathematikunterrichts am Gymnasium in München, soll Richard Strauss sein heute selten gespieltes Violinkonzert komponiert haben. Orientiert hat er sich dabei deutlich an den Konzerten von Beethoven, Mendelssohn und Max Bruch. In der Fassung für Violine und Klavier wurde das Werk 1882 mit Benno Walter, übrigens einem Vetter von Richard Strauss Vater Franz, und Richard Strauss am Klavier in Wien aus der Taufe gehoben. Die Konzertfassung erklang erstmals 1896 in Leipzig mit Richard Strauss am Pult. Und wir hören sie jetzt mit der Staatskapelle Weimar unter Kirill Karabitz. Alena Bajewa ist die Solistin.

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Das war das Violinkonzert D-Moll, Opus 8 von Richard Strauss mit der Staatskapelle Weimar unter der Leitung von Kirill Karabitz und mit Alena Bajewa als Solistin. Geboren 1985 in Almaty, ausgebildet am Moskauer Konservatorium. Sie lebt heute in Luxemburg und hat auf ihrer Ex-William Kroll Guarneri del Gesù aus dem Jahr 1738 dieses Strauss-Konzert gespielt. Letztes Werk unserer Konzertaufzeichnung ist die zweite Sinfonie von Sergei Rachmaninow. 1906 und 7 im Exil in Dresden hat er diese Sinfonie komponiert. Hierher kam er zusammen mit seiner Familie, um nach dem Misserfolg seiner ersten Sinfonie und den damit verbundenen schweren Depressionen nach der Revolution 1905 und seinem vorzeitigen Rücktritt als Dirigent am Bolschoi-Theater Abstand von der Moskauer Kulturszene zu gewinnen. In Dresden schien er neue Kraft und Inspiration gefunden zu haben. In geradezu luxuriöser Fülle strömen die Melodien dahin. Ein Thema entspringt aus dem anderen. Hymnische Passagen und rauschhafte Steigerungen beherrschen über weite Strecken das Werk. Insbesondere der dritte Satz wurde mit seinem raffiniert instrumentierten spätromantischen Orchesterklang häufig für Film und Werbung adaptiert. Die Sinfonie Nummer 2 E-Moll Opus 27 von Sergei Rachmaninow. Kirill Karabitz dirigiert das MDR Sinfonieorchester.

Das war die Sinfonie Nummer 2 E-Moll Opus 27 von Sergei Rachmaninow, gespielt von der Staatskapelle Weimar unter der Leitung von Kirill Karabitz. Damit beenden wir unsere Konzertaufzeichnung vom 27. November 2016 aus der Weimarhalle Weimar. Michaela Chamis wünscht Ihnen weiterhin einen angenehmen Abend.

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1: Herzlich willkommen. Uns beschäftigt im Bach-Kanal ja momentan sehr Bachs Weimarer Zeit. Und heute wollen wir mal genau nachfragen, wer eigentlich zu seiner Hofkapelle gehört hat.

0: Das war ein Stück aus dem Eingangschor der großbesetzten Pfingstkantate Erschallet ihr Lieder von Johann Sebastian Bach, ein Weimarer Stück. Ja, immerhin fast ein ganzes Jahrzehnt. Von März 1708 bis Dezember 1717 hat Johann Sebastian Bach in Weimar gearbeitet, also schon einen beachtlichen Teil seines Lebens, und zwar als Hoforganist, als Hofmusiker ganz allgemein, schließlich als Konzertmeister mit der Verpflichtung zur Komposition von Kantaten. Das haben wir in den letzten Folgen ja schon etwas ausführlicher besprochen. Heute wollen wir einmal sein unmittelbares Arbeitsumfeld betrachten, mit dem er eben diese knapp 10 Jahre konfrontiert war. Das ist seine Weimarer Hofkapelle. Die hat ja schon eine gewisse Geschichte, denn Weimar ist eine traditionelle Residenz. Und Michael, du kennst dich da bestens aus. Du bist ja da oft ein- und ausgegangen. Also ich meine jetzt nicht in der Residenz, die gibt's nicht mehr, aber in der Bibliothek dazu.
1: Ach so, okay. Ja, ich dachte bei Friedrich dem Weisen seinerzeit.
0: Das wäre es gewesen, nicht? Ach, vielleicht ist es der Grund, dass du dich da so gut auskennst. Ja. Seit wann gibt es denn in Weimar professionelle Hofmusik?
1: Ja, also du fragst jetzt hier, lieber Bernhard, den Adelsexperten.
0: Richtig.
1: Michael Maul. Kleiner Crashkurs zur sächsischen Geschichte. Ist ja ganz zentral und wichtig für das Verständnis der Residenz Weimar. Wir haben ja im 15. Jahrhundert den sächsischen Kurfürsten Friedrich II., auch genannt der Sanftmütige. Und dieser Friedrich der Sanftmütige, der hatte mehrere Kinder und er hat zwischen den beiden Söhnen, dem Ernst und dem Albrecht, gewissermaßen das Kurfürstentum geteilt. So entstand gewissermaßen die albertinische Linie. Das sind dann praktisch die Markgrafen von Meißen. Und da gibt's dann irgendwann die Residenz in Dresden. Und die Ernestiner, also der Ernst, der hat seine Residenz in Torgau. Und Weimar spielt jetzt auch eine Rolle. Also das sind quasi gleichberechtigte Residenzen. Wir können es dann aktenmäßig gut verfolgen an der Wende zum 16. Jahrhundert. Friedrich der Weise, was wiederum der Sohn ist vom Stammvater der ernestinischen Linie, also von Ernst. Der begründet 1491, also genau da, wo Kolumbus Kursrichtung Indien, Klammer auf, Amerika nimmt, eine Hofkapelle. Da sind immerhin schon 8 Trompeter, ein Lautenist, ein Kapellmeister, 2 Sänger, Sängerknaben, Organist belegt. 1492 gibt's eine neue Orgel in der Schlosskirche. 1496 sind sogar mal 13 Sänger belegt, später sind es wohl 20, und die Hofkapelle ist praktisch unterwegs zwischen den beiden Residenzen Torgau und Weimar.
0: Das ist aber schon wirklich ziemlich ansehnlich, muss man sagen, ja, für die Zeit. Ja? Also es ist ja nicht gewöhnlich so viele professionelle Musiker an einem Ort.
1: Naja, wir müssen uns natürlich auch klar machen, also Sachsen ist einfach mal reich. Ja? Und die haben auch die Mittel. Ja. Und sagen wir mal, hätten viele der entscheidenden Regenten nicht immer so blöd verzockt, dann wären die auch längst mal Kaiser gewesen oder so. Also das ist jetzt vielleicht nicht der allerruhmvollste Teil unserer Landesgeschichte. Ganz egal. Natürlich gibt es dann auch immer mal wieder Phasen, wenn ein Kurfürst stirbt und dann der Nachfolger irgendwie nicht so musikalisch interessiert ist. Per se wird ja immer erstmal so eine Hofkapelle entlassen, wenn der Regent stirbt. Und da gibt es auch so ein Auf und Ab. Aber wir haben dann doch schon so ab der Mitte des 17. Jahrhunderts eine Situation, dass wir verfolgen können, dass die Hofkapelle in Weimar, Torgau spielt inzwischen keine Rolle mehr, roundabout 20 Mitglieder hat.
0: Das ist jetzt einmal eine abstrakte Zahl, ungefähr 20. Wer war denn an bedeutenden Musikern vor Bach in Weimar? Das sind ja auch eine ganze Menge Leute.
1: Ja, in der Tat. Also ich meine, die sind jetzt vielleicht nicht unter der Top 10 der deutschen Komponisten vor 1800, aber aus der wirklich richtigen Frühzeit. Adam von Fulda ist ein Name, gewisser Adam Rehner. Später, das ist schon bekannter, Johann Eckert, ja, ganz wichtig für Choralsätze. Melchior Vulpius, vielleicht der bekannteste Komponist im frühen 17. Jahrhundert, der einfach auch durch eine rege Publikationstätigkeit, Sammeldrucke mit allerhand Motetten wirklich Repertoire geprägt hat. Auch eine sehr prominente Gestalt, 1615-16, gerade mal für ein halbes Jahr, ist Johann Hermann Schein, Kapellmeister in Weimar. Er war vorher Student in Leipzig und geht dann wieder nach Leipzig. Ja, er wird ja dann der Nachfolger von Calvisius als Thomaskantor. Und dann kann man sagen, geht so ein bisschen die Ära der Dreses los. Also Adam Drese spielt da eine Rolle, der bleibt witzigerweise gar nicht so lang, geht dann nach Schwarzburg, also in Arnstadt ist er dann Kapellmeister. Um 1700 Georg Christoph Strattner spielt eine Rolle, parallel allerdings auch schon in der Zeit, als der Kapellmeister Johann Samuel Drese und dessen Sohn Johann Wilhelm Drese, Vizekapellmeister, das sind dann schon wirklich Kollegen Bachs. Also das ist die Hofkapelle, die Bach vorfindet. Und es gibt aber eben trotzdem in der Zeit, also so in den 1680er, 90er Jahren um 1700, einige andere wirklich prominente Musiker, die halt nicht die Kapellmeister sind. Also neben Stratner ist das vor allem noch der Johann Paul Westhoff, ganz bekannter Geiger, der auch wirklich ganz eindrucksvolles Repertoire unter anderem für Violine, Solo ohne Begleitung da komponiert hat. Wahrscheinlich auch eine prägende Gestalt für Bach gewesen. Bach wird den zum Beispiel noch erlebt haben, 1703, in dem Jahr, wo er da eben kurze Zeit angestellt gewesen ist als Lakai.
0: Also schon eine illustre Runde, die du hier uns genannt hast. Komponisten, die teilweise in anderen Orten dann berühmt geworden sind, wie Johann Hermann Schein, aber eben auch durch ihre Publikationen landesweit bekannt waren. Also Weimar schon ein wichtiger Ort für die Musik in Mitteldeutschland. Als Bach 1708 kam, nach seiner kurzen Zeit als Lakai ein paar Jahre vorher, wie groß war da die Hofkapelle jetzt ganz konkret? Also wie viele Personen waren es und wer war das? Erstmal so im engeren Sinne, also die wirklich fest angestellt waren. Ja. Es kommen ja immer irgendwelche Musiker noch dazu, das gibt's ja an vielen Orten, aber wer war fest angestellt?
1: Naja, so wie du das jetzt andeutest, dass es gar nicht so einfach ist zu zählen, das ist tatsächlich so. Und die Problematik ist auch so ein bisschen, fest angestellt sind viele, aber manche sind eben auch teilweise für Musik, teilweise für was anderes angestellt. Das heißt, hinter manchen, der sich vielleicht immer als Sekretär tituliert, ist in Wahrheit auch ein halber Geiger oder so. Aber was man doch sehen kann, also diese Kernhofkapelle oder manche sagen auch Rumpfhofkapelle. Ja, das ist, glaube ich, so eine Bezeichnung, die sich jetzt so in den letzten Jahrzehnten der musikwissenschaftlichen Residenzforschung so ein bisschen festgesetzt hat. Rumpfhofkapelle. Da haben wir tatsächlich Anfang des 18. Jahrhunderts unter Herzog Wilhelm Ernst witzigerweise, wie mir scheint, 14 Planstellen. Ja, kann man jetzt drüber schmunzeln. 14
0: schon
1: die Wachzahl.
0: 14, ja.
1: Also wir gehen zurück ins Jahr 1714. Da kommt ein neuer Hofmarschall und alle Bediensteten müssen ihm den Handschlag geben, um sozusagen ihre Unterwürfigkeit damit zu demonstrieren. Und da tritt so schön die Hofkapelle an. Und wer da antritt, sind also folgende: Kapellmeister Drese und dessen Vizekapellmeister.
0: Auch Drese.
1: Ja, auch Drese. Dann der Konzertmeister Bach, also Johann Sebastian. Danach kommen dann drei Violinisten, also drei, die irgendwie Violine spielen, und ein Violonist. Gewisser Herr Erbach, also der wird, denke ich mal, für Cello bis hin zu Violone zuständig gewesen sein. Es gibt einen Fagottisten und dann, ganz interessant, zwei Altisten, zwei Tenoristen und zwei Bassisten. Und interessant, der eine Bassist ist zugleich Vizekantor und einer der beiden Tenoristen ist zugleich Hofkantor. Und jetzt fehlte ja bei den Sängern ein bisschen der Sopran. Mhm. Und da muss man sagen, hier hat da keiner den Handschlag geleistet, einfach deshalb, weil die Soprane in der Hofkapelle zur Bachzeit sind schlichtweg abgeordnete Gymnasiasten aus dem Weimarer Gymnasium, also die talentiertesten Sänger, die wurden für die Hofkapelle präpariert. Also die hatten extra Unterricht und zwar beim Hofkantor. Und da finde ich tatsächlich unterschiedliche Angaben. Also zwei sind immer gesetzt. Irgendwo habe ich allerdings auch mal in Archivalien gefunden den Hinweis, dass der Pool doch eher sogar aus insgesamt 8 Diskantisten, also Weimarer Gymnasiasten, bestand. So. Was da jetzt natürlich noch fehlt, ist Holz. Holz und Blechbläser.
0: Ja.
1: Und tatsächlich, die findet man auch, allerdings typisch damals, nicht nur in Weimar, in den Hofrechnungsbüchern, so die Trompeter, die laufen in so einer Extrakategorie. Die sind meistens auch zugleich wichtig für irgendwelche Kurierdienste, ganz verantwortungsvolle Aufgaben. Und da weiß man oft nicht, wenn es da 6 oder 7 oder 8 Trompeter gibt, welche da überhaupt wirklich in der Hofkapelle mitgespielt haben. In Weimar sieht das aus, als ob das so 1 oder 2 betrifft. Hornisten ähnlich. Es gibt keinen expliziten Hornisten in der Kapelle. Mhm. Es gibt eine ganze Oboistenbande. Wobei diese Oboistenbanden, die sind immer ganz nah auch schon wieder bei militärischen Diensten. Mhm. Ja, und hier wird es dann sozusagen schwierig zu bestimmen, was ist jetzt hier richtig wirklich Rumpfhofkapelle. Ich meine, in Weimar muss ein echt guter Oboist da gewesen sein. Guck dir diese ganzen Symphonien der Kantaten an. Ganz anspruchsvoll. Da hat die Oboe immer eine tragende Rolle. Anhand dieser Kapelllisten fällt es mir ein bisschen schwer zu sagen, wer da derjenige gewesen ist.
0: Es ist natürlich keine große Besetzung, muss man sagen, ja, für das Orchester. Wenn du sagst, drei Violinisten, die müssen ja erste, zweite und vielleicht auch noch Bratsche gespielt haben.
1: Ja.
0: Und wenn Bach einen fünfstimmigen Streichersatz geschrieben hat, dann wurde es schon eng. Also es muss auch mit anderen Worten immer noch jemanden gegeben haben, den man vielleicht hinzugezogen hat von außerhalb. Ja. Das ist, glaube ich, eine ganz gängige Praxis.
1: Genau. Und vielleicht gar nicht mal von so außerhalb immer. Man muss sich auch klar machen, all diese festangestellten Virtuosen, sage ich jetzt einfach mal der Hofkapelle, die haben oft sich noch was dazu verdient, indem sie Privatschüler hatten. Mhm. Und ich glaube, die waren allesamt prädestiniert, um die Hofkapelle aufzustocken, da wo es nötig ist. Bach hat seine Privatschüler, aber das wird bei den Kapellmeistern, auch bei den Geigern, nicht anders gewesen sein. Und tatsächlich, hin und wieder hat man dann mal so zufällig Treffer. Also ich bin irgendwann so in den Jahren 2005, 6, 7, also monatelang durch sämtliche Rechnungsbücher des Hofs durchgegangen. Und da bin ich auf ganz erstaunliche Einträge gestoßen. Da gibt es dann zum Beispiel einen gewissen Johann Christoph Gebhardt, der ist Stadtschreiber in Weimar. Der sitzt sozusagen im Rathaus und ist so eine Art Jurist. Und der kriegt irgendwann 1715, 1716 einen ganz ordentlichen Geldbetrag aus herzoglichen Mitteln für seine beständige Mitaufwartung in der Hofkapelle. Also der hat da sozusagen als Freiwilliger mitgespielt und scheint auch einer gewesen zu sein, der es irgendwie ganz gut drauf hatte. Weil es gibt einen berühmten Kanon, den Bach in ein Stammbuch geschrieben hat. Und zwar im August 1713. Nur leider ist das als ein Einzelblatt überliefert. Das heißt, irgendwann mal aus diesem Stammbuch herausgetrennt worden. Und da schreibt Bach den Kanon rein und sagt das also zum Angedenken an mich, an meinen guten Freund und nennt den Namen aber nicht. Und da hat die Bach-Forschung Jahrzehnte gerätselt, wer das sein könnte. Und ich glaube, Friedrich Smendt hat irgendwie diesen Kanon zahlensymbolisch gedeutet und kam dann irgendwie auf die Initialen von Johann Gottfried Walter, also Bachs Cousin, Weimarer Stadtorganist. Dann hat man gesagt, okay, dann war das bestimmt für das Stammbuch von Johann Gottfried Walter. Und tatsächlich konnte ich aber zeigen, dass dieses Kanonblatt zu einem Stammbuch gehört, was heute immer noch in der Anna-Ameyer-Bibliothek ist, von diesem Stadtschreiber Gebhardt. Also der Bach hat dem sogar mal was, weil er sein freiwilliger Kollege in der Hofkapelle war, ins Stammbuch geschrieben. Ja, also das, Dunkelziffer groß.
0: Dunkelziffer groß. Und das ist ja für uns auch eine wichtige Information, weil wir ja auch großbesetzte Kantaten haben von Bach zum Teil.

0: Also zumindest weiß man jetzt nichts, was so ganz dagegen spricht.
1: Ja,
0: so, sagen wir mal so. ich möchte an dieser Stelle eine kleine musikalische Zäsur machen, denn jetzt haben wir über große Besetzungen gerade gesprochen. Wir spielen jetzt mal ein Stück aus der größten, die wir haben, und das ist Christen ätzet diesen Tag.

0: Das waren also 4 Trompeten, Pauken und dazu Holzbläser und auch natürlich ein Streicherapparat plus Continuo plus Chor. Christen Etzet, diesen Tag eine Weimarer Kantate. Wir wissen nicht genau, wann komponiert, aber ganz sicher in dieser Zeit. Und wenn er sie in Weimar aufgeführt hat, dann musste er dazu wirklich eine ziemlich große Besetzung haben, der Herr Konzertmeister. Ja, jetzt haben wir hier über die Hauptamtlichen gesprochen. Jetzt ist mal Thema Nebenjobs angesagt. Ja, also das ist ein bisschen lax formuliert, aber es gibt ja einige, die eben auch noch andere Jobs
1: mehrere
0: haben.
1: Mehrere Funktionen.
0: Hofe. Und das ist durchaus auch üblich in der Zeit. Ja. Hast du da ein paar schöne Beispiele?
1: Also das ist wirklich extrem üblich. Und zwar je kleiner die Höfe werden, umso häufiger hat man das, dass eben Hofmusiker zugleich irgendwie einen Job in der Hofverwaltung haben. Ja, deswegen ist es übrigens auch kein Zufall, dass gerade Leute, die merken, sie haben ein großes musikalisches Talent, sei es als Instrumentalist, sei es als Sänger, dass die oft erstmal ein paar Jahre an der Uni studieren, vorzugsweise Jura, um eben genau dieses Profil, was viele Höfe suchten, guter Musiker, aber zugleich solide juristische Kenntnisse, das half wirklich, eine Dauerstelle zu bekommen. Und in Weimar, also von dieser Rumpfhofkapelle, gibt es schon 3, 4, die sich zugleich als Sekretarius bezeichnen. Und es ist manchmal dann gar nicht so leicht herauszufinden, was das im Konkreten heißt. Also ob die wirklich Sekretäre sind im Sinne von, dass sie wirklich also Schreiberdienste erfüllen, bis hin, dass sie eben auch eigenständig Briefe verfassen, auch Gutachten schreiben, also dass eben eine stark juristische Richtung geht. Sehr häufig, gerade bei den Trompetern, Botendienste. Ja, das ist ganz zentral, diese Verbindung. Es gibt bei diesem Violinisten Erbach, der da 1714 erwähnt wird, auch die Bezeichnung für ihn Kunstkämmerer. Ich habe keine Ahnung, was ein Kunstkämmerer ist. Also der Kämmerer, der ist ja eigentlich immer derjenige, der tatsächlich ein bisschen über die Rechnungsbücher schaut. Aber ein Kunstkämmerer, das wird jetzt, glaube ich, nicht derjenige sein, der kunstvoll die Defizite verschleiert. Keine Ahnung, ja. Manchmal gibt es auch sowas wie Sprachmeister oder sowas.
0: Also die auch für Erziehung tätig waren?
1: Ja, also Erziehung ganz wichtig. Und zwar auch wirklich zentrale Jobs. Also zum Beispiel langjähriger Altist der Hofkapelle, Adam Immanuel Weldisch, der ist zugleich Pagenhofmeister. Also der erzieht gewissermaßen den adligen Nachwuchs. Prinzenerzieher ist auch gerne von Musikern besetzt, weil die denen dann auch zugleich noch ein bisschen Musik beibringen. Ja, also da gibt es viele Möglichkeiten und ich glaube, die Vielfalt hatte fast kein Ende. Und da haben wir auch immer noch nicht davon gesprochen. Ich meine, Bach war 1703 auf dem Papier als Lakai angestellt. Lakaien gibt's ganz viele, also titelmäßig. Und mein Eindruck, die haben wirklich von der Hofküche bis hin zur Hofkapelle überall gearbeitet. Apropos, auch das ist was. Also Hofküchenschreiber ist mir zwar in Weimar
0: wie
1: nicht begegnet.
0: Hofküchenschreiber. Was macht der?
1: Der
0: schreibt die Rezepte auf.
1: Ja, oder ist er vielleicht am Ende derjenige, der so ein bisschen für die Bestellung und Beschaffung der Naturalien zuständig ist. Ganz oft in Verbindung mit einer Stelle in der Hofkapelle.
0: Was sind das für schöne Berufe, die es da gibt? Also ich werde in jedem Fall jetzt behalten, Kunstkämmerer.
1: Ja, Kunstkämmerer.
0: Das ist wunderbar. Wenn ich nächstes Mal zum Friseur gehe, frage ich mal nach.
1: Einmal Kunstkämmerer.
0: Einmal Kunstkämmerer, bitte. Großartig. Also man kann damit sagen, das ist vielleicht auch so ein Spiegel der Stadt Weimar in dieser Zeit. Es hat ja ein großer Prozentsatz dieser Bewohner Weimars irgendwas mit dem Hof zu tun gehabt. Also das war auch eine Stadt, die ohne den Hof überhaupt nicht denkbar war.
1: Haben wir

0: auch nicht so viel gewohnt, ne, muss man ehrlich sagen.
1: 5000 hat ja, man gesagt, ja. Ja. Also, tolle Residenzstadt, in die Bach da reingekommen ist und in der er sich wohl auch zumindest etliche Jahre sehr wohl gefühlt hat. Und das hat ganz sicher mit seinen Kollegen zu tun. Also ja, davon bin ich überzeugt. Und ich würde dich mal bitten, denn ich habe dich am Anfang als großer Kenner des Weimarer Hofs hier angekündigt und ich weiß, dass du das bist. Sag doch ein bisschen was über ein paar ausgewählte Musiker am Hof. Und da gibt es ja einige, die du besonders auf dem Zettel hast, die wir auch schon hier im Podcast immer mal erwähnt haben.
0: Also man muss sagen, erstmal generell, da gibt es auch noch viele weiße Flecken. Wir haben zwar Namen, aber oft noch gar keine richtigen Biografien dahinter. Also die Bach-Forschung ist leider noch gar nicht so weit, dass ich jetzt sagen kann, wo da jeder Einzelne herkommt und wo er am Ende auch gestorben ist. Ja. Also gerade die Bachs Hofkapelle, die haben ja dann das Problem, diejenigen, die dort länger dabei bleiben, 1728 stirbt der Herzog, dann werden die alle entlassen und sind dann wahrscheinlich in alle Winde verstreut worden. Und deswegen ist das eben auch gar nicht so leicht, überhaupt zu ermitteln, wo die jetzt herkommen, aus welchem Horizont. Und trotzdem ist das ja wichtig. Und im Augenblick ist eigentlich mein Lieblingsmitglied, weil mich seine Biografie so überrascht hat, der Tenorist und Sekretarius Andreas Aiblinger. Ich habe das, glaube ich, schon mal im Podcast zur Kantate 12 angedeutet, aber ich würde es jetzt einfach nochmal ausführlich erzählen.
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0: Also der begegnete mir mal, als ich da diese ganzen Rechnungsbücher des Hofes durchgeblättert habe, im Jahr 1704 mit einem Eintrag. Da heißt es, dass der Herzog irgendwie relativ viel Geld aufgewendet hat, um eine Schrift drucken zu lassen, anlässlich der Konversion der beiden geflohenen Mönche Aiblinger und Rosenberg. So, und da dachte ich, hups, klingt aber interessant. Aiblinger, den Namen kenne ich doch aus den Listen der Hofkapelle. Was ist denn das? Und dann habe ich irgendwie versucht herauszufinden, gibt es eine Druckschrift aus dem Jahr 1704, wo Aiblinger im Titel vorkommt. Das kann man ja heutzutage ganz gut über die großen digitalen Bibliothekskataloge machen. Und siehe da, also zwei Exemplare dieser Druckschrift aus dem Jahr 1704 haben sich erhalten in Weimar in der Anna-Meyer-Bibliothek. Und da wird also beschrieben, dass tatsächlich irgendwann im Sommer 1704 zwei geflohene Zisterziensermönche aus dem Kloster Heiligenkreuz bei Wien nach einer Odyssee, die sie angeblich zunächst nach Rom geführt hat. Aber dort haben sie also all die schändlichen Dinge gesehen, die das Papsttum dort verursacht. Und da hatten sie ein Erweckungserlebnis und haben sich daraufhin in Richtung Norden zum Statthalter Gottes in Weimar, Wilhelm Ernst, aufgemacht und konvertieren jetzt mit vielem Tamtam. Und das ist tatsächlich Andreas Aiblinger, der dann sofort Mitglied der Hofkapelle wird. Der andere, der Rosenberg, der fängt an lutherische Theologie mit einem fetten Stipendium vom Weimarer Herzog an der Uni Jena zu studieren. Und ist auch ganz witzig, also der Aiblinger ist dann wirklich schnell in seinem neuen Leben angekommen. Ich glaube, anderthalb Jahre später heiratet er. 5 Monate nach der Hochzeit kommt das erste Kind zur Welt.
1: Alles klar.
0: Und. Der macht eine Bilderbuchkarriere am Hof, wenn man aufs Gehalt schaut. Also ich habe ja in der vorletzten Podcast-Folge über die Entwicklung von Bachs Gehalt gesprochen. Der Aiblinger hat sogar den Bach getoppt. Der ist am Ende der Bestverdienste und er scheint wirklich ein guter Musiker gewesen zu sein. Tenorist, aber eben zugleich auch offenbar Laute muss er ziemlich gut gespielt haben. Kriegt auch dann zusätzlich eben den Titel eines Sekretarius, ohne dass ich genau weiß, für was. Aber was ich unbedingt noch erzählen muss, Bernhard, als ich das las da in dieser Schrift, ne, also angeblich in Rom gesehen, wie falsch die katholische Kirche ist und so weiter, das klingt ja nach richtig fetter lutherischer Propaganda. Ja, und dachte, wer weiß, ob das so stimmt. Ne? Und dann habe ich dann angefangen zu recherchieren, habe natürlich erstmal das Kloster Heiligenkreuz bei Wien angeschrieben, den Archivar, und gesagt, also hier, ich habe so den Eindruck einer ihrer ehemaligen Mitbrüder, der ist in Weimar gelandet, wäre dann der Tenor in Bachs Hofkapelle gewesen. Können Sie das verifizieren und so weiter? Und erstmal waren sie ein bisschen zögerlich mit dem Antworten. Aber dann hat sich da so ein wunderbarer Austausch entwickelt zwischen dem Klosterarchivar und mir. Und es kam dann raus, also der Aiblinger war tatsächlich dort, stammt aus Pfarrkirchen bei Passau, kam schon als Jugendlicher, sozusagen als Sängerknabe in diesen Klosterkonvikt, um dort eben eine Gesangsausbildung zu bekommen, hat teilweise bei Musikaufführungen am Kaiserhof mitgewirkt. legt dann sogar die Profess ab, also das Ordensgelübde. Und dann macht er sich eben 1704 gemeinsam mit dem Rosenberg auf. Und sie sind nicht nach Rom gegangen. Aber es gibt tatsächlich Briefe von denen, die auf dieser Reise zurück an den Abt geschrieben haben, in Latein. Und da kommt raus, sie sind erst nach Venedig gegangen. In Venedig wollte das befreundete Zisterzienserkloster sie angeblich nicht aufnehmen. Und dadurch haben sie sich dann irgendwie in Richtung Norden bewegt und sind dann in einem Kloster Langheim bei Coburg gelandet, also auch Zisterzienser. Und dort haben sie darum gebeten, dass sie mal einen Ausflug nach Coburg machen können. Und in Coburg hat dann plötzlich maßgeblich da der Rosenberg gesagt, also wir bleiben jetzt hier. Das war jetzt schon lutherisches Territorium, Sachsen-Coburg. Wir konvertieren. Und da gibt's dramatischste Briefe, wo das Ganze da geschildert wird. Der Langheimer abschreibt an den Heiligen Kreuzer und so. Und der Rosenberg hat dann wohl auch gesagt, naja, Folgendes, also wenn wir bis morgen Mittag um 12 noch von euch Reisegeld bekommen, dann reisen wir tiefer nach Sachsen, bevor wir konvertieren. Das heißt, da kriegt man es dann hier nicht so richtig mit. Ja, aber jeden Betrag unter 50 Gulden werde ich nicht annehmen.
1: Das unglaublich. Sind ja Forderungen, ja. Und hat es funktioniert? Offenbar ja, ne? Ja.
0: Also Fakt ist, die kommt dann in Weimar an. Ja, und also ist viel Wahres an dieser Geschichte dran. Und was ich jetzt nur einfach so bezeichnend finde, ist, ich hätte mir diese Weimarer Hofkapelle nicht so vorgestellt, dass da irgendwelche Exoten drin sind. Von mir aus konvertierte Katholiken, aber jemand sozusagen aus dem Umfeld des Kaiserhofs, Wien, selbst wahrscheinlich breiter bayerisch-wienerischer Akzent.
1: Niederbayerisch, ja, niederbayerisch.
0: Und dann natürlich mit einem Repertoire groß geworden. Irgendwas zwischen Fuchs und Reuter und Caldara und wie die alle heißen. Conti. Total spannend, ja. Mhm. Und deswegen muss ich sagen, also das fasziniert mich sehr. Mit dem wird sich Bach viel ausgetauscht haben. Die haben ganz eng zusammengearbeitet. Bach hat jede seiner Tenorarien für den komponiert. Und der konnte ihm natürlich interessante Dinge aus Wien erzählen. Und wer weiß, was da sozusagen noch alles für Biografien in dieser Hofkapelle versteckt sind, die wiederum ihren ganz eigenen Erfahrungsschatz und musikalischen Horizont da eingebracht haben.
1: Vielleicht ist es an der Stelle ganz schön, mal eine Tenorarie und zwar eine sehr prominente, mal dieses anzuspielen. Du weißt schon, welche ich meine.
0: Sei getreu, nehmen wir, okay?
1: Wollen wir das machen?
0: Ja, aus Kantate 12, also Weinklagen, Sorgen, Zagen. Unglaublich schwer, ne? Nicht leicht zu singen. Mhm. Es geht darum, man muss beständig sein im Glauben und dann gehen eben auch alle Unwetter schnell vorbei.
1: Die hörbar und, sind, die Unwetter in der
0: Mitte? Ja, und natürlich, damit das Ganze irgendwie richtig bachisch wird, Bach lässt eine Trompete gleich noch den Choral Jesu meine Freude reinspielen, sicherlich da abzielend auf die Strophe unter deinen Schirm bin ich vor den Stürmen aller Feinde frei.

0: Ja, also diese Arie hat mit großer Sicherheit Andreas Aiblinger zum ersten Mal gesungen, 1714, am Sonntag Jubilate.
1: Was hast du Neues komponiert?
0: Das klingt jetzt fast schon wie dieser berühmte, den ich jetzt nicht hier mit Namen nenne, Politiker, der aus Niederbayern kommt. Nein, damit fangen wir hier nicht an, bitte, ja? Also, Aiblinger hat mutmaßlich auch niederbayerisch gesprochen, aber hier wird er sich schon angestrengt haben, dass der Herzog es auch versteht. Also, Aiblinger, eines dieser prominenten Kapellmitglieder in Weimar. Ich denke, das kann spannend werden, auch noch in Zukunft weitere Mitglieder da zu ermitteln.

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1: Um 24 Uhr mit Sisi Forster. In Deutschland gibt es einen neuen Temperaturrekord. Der Deutsche Wetterdienst hat im Saarbrücker Stadtteil Burbach mit 41,3 Grad Celsius den bisher höchsten Wert seit Beginn der Wetteraufzeichnungen gemessen. Bisher lag die Höchstmarke bei 41,2 Grad, gemessen 2019 in den nordrhein-westfälischen Gemeinden Tönnesforst und Duisburg-Berl. In Deutschland gilt derzeit flächendeckend eine Hitzewarnung. Im Lauf des Tages könnten heute Temperaturen von bis zu 42 Grad möglich sein, heißt es vom Wetterdienst. Die Hitzewelle dürfte noch bis Anfang kommender Woche andauern. Nach dem Doppelbeben in Venezuela werden immer mehr Leichen geborgen. Nach offiziellen Angaben stieg ihre Zahl jetzt auf mindestens 920. Darüber hinaus seien rund 3000 Menschen verletzt worden. Zehntausende werden noch vermisst. Weil vielerorts der Strom ausgefallen ist und schweres Räumgerät fehlt, suchen Einsatzkräfte, Soldaten und Anwohner oft mit Taschenlampen und bloßen Händen nach Verschütteten. Trotz vereinbarter Waffenruhe haben die USA erneut den Iran angegriffen. Wie es vom US-Regionalkommando hieß, geschah das als Reaktion auf eine Attacke auf ein Frachtschiff vom Donnerstag, die die USA dem Iran zuschreiben. Demnach wurden Raketen- und Drohnenlager sowie Radaranlagen beschossen. Über Schäden oder Opfer ist nichts bekannt. Das Landgericht Magdeburg hat gegen den Weihnachtsmarkt-Amokfahrer die Höchststrafe verhängt. Der inzwischen 51 Jahre alte Angeklagte aus Saudi-Arabien wurde zu lebenslanger Haft verurteilt. Die Richter stellten die besondere Schwere der Schuld fest. Eine Anordnung der Sicherungsverwahrung bleibt vorbehalten. Der Mann war im Dezember 2024 mit einem SUV auf dem Magdeburger Weihnachtsmarkt in eine Menschenmenge gefahren. 6 Menschen kamen ums Leben. Zur Fußball-WM. Die Ergebnisse des letzten Spieltags in der Gruppe 1. Norwegen-Frankreich 1:4 und Senegal-Irak 5:0. Damit sind Frankreich als Gruppenerster und Norwegen als Gruppenzweiter für das 16. Finale qualifiziert. Der Senegal hat als Gruppendritter theoretisch noch Chancen aufs Weiterkommen. Der Irak ist ausgeschieden. Das Wetter in Deutschland. In der Nacht im Westen und Nordwesten einzelne, teils kräftige Schauer oder Gewitter, sonst klar. Tiefstwerte 26 bis 15 Grad. Am Tag sonnig, im Nordwesten später Wolken, vereinzelt wieder Schauer und Gewitter. Höchstwerte bis 42 Grad. Auch am Sonntag sonnig und heiß, später Gewitter. Ab Montag unbeständiger. Es ist jetzt 0:03 Uhr.
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3: Mit Constanze Fennel und in den ersten beiden Stunden heute mit Aufnahmen aus den Archiven des SWR. Schön, dass Sie zuhören. Wir starten mit Robert Schumann. Fast schon eine kleine Symphonie sind seine Ouvertüre, Scherzo und Finale Opus 52. Und all das spielt jetzt für uns das SWR-Sinfonieorchester Baden-Baden und Freiburg unter Hans Zender. Kommen Sie gut durch die Nacht.

Ouvertüre, Scherzo und Finale Opus 52 von Robert Schumann, hier in einer Aufnahme mit dem Symphonieorchester Baden-Baden und Freiburg unter Hans Zender. Weiter geht's mit dem Romantiker E.T.A. Hoffmann. Ein vielseitiger Künstler und Universalgenie. Er war Schriftsteller, Maler, Zeichner, Musikkritiker, Theaterdirektor, Jurist, aber auch Komponist. Von allen Künsten galt ihm die Musik als romantischste und damit als die höchste. Und so hat uns E.T.A. Hoffmann nicht nur den Sandmann hinterlassen, sondern auch 70 Kompositionen. Hier kommt eine davon, das Grand Trio in E-Dur, gespielt vom Beethoven-Trio Ravensburg.

Das Beethoven-Trio Ravensburg interpretierte das Grand Trio für Violine, Violoncello und Klavier in E-Dur von E.T.A. Hoffmann. Als nächstes spielt das SWR-Sinfonieorchester Baden-Baden und Freiburg für uns prächtige Tanzmusik, eine viersätzige Ballettsuite aus Jean-Philippe Rameaus Castor et Pollux. Tatsächlich eins der meistgespielten Bühnenstücke des 18. Jahrhunderts. Die Leitung hat Sylvain Cambrelin.

viel gespielt im 18. Jahrhundert und jetzt hier im ARD Nachtkonzert, präsentiert von BR Klassik. Das war eine Ballettsuite aus Jean-Philippe Rameaus Oper Castor et Pollux. Sylvain Cambrelin stand am Pult des SWR Sinfonieorchesters Baden-Baden und Freiburg. Kurz nach eins ist es und die nächste Musik, die führt uns nach Spanien, etwa 50 Kilometer nördlich von Madrid. Dort liegt der größte Renaissancebau der Welt, El Escorial. In diesem monumentalen Klosterschloss hat Padre Antonio Soler gewirkt und vergleichsweise ziemlich filigrane Klaviermusik komponiert.

Die Pianistin Marie-Louise Hinrichs hat diese Sonate in S-Dur von Antonio Soler gespielt, hier im ARD-Nachtkonzert, präsentiert von BR Klassik. Gleich 1:15 ist es. Geistliche Musik von Franz Schubert steht jetzt auf dem Programm. Seine deutsche Messe mit dem Anhang »Das Gebet des Herrn« hören wir hier in einer Aufnahme mit dem Südfunkchor Stuttgart unter Rupert Huber.

Franz Schuberts Deutsche Messe mit dem Anhang »Das Gebet des Herrn«, hier gesungen vom Südfunkchor Stuttgart unter Rupert Huber. Weiter geht's mit Musik aus Mannheim, denn dort war im 18. Jahrhundert jener berühmte Hof, dessen Strahlen der Sonne gleich ganz Deutschland, nein, ganz Europa erhellen. Das schrieb Leopold Mozart. Schon im Alter von gerade mal 10 Jahren hat Peter von Winter in der Mannheimer Hofkapelle mitgespielt und von der Pike auf gelernt. Das hier ist Musik von ihm. Ein Klarinettenkonzert in S-Dur mit Dieter Klöcker als Solist und dem Südwestdeutschen Kammerorchester Pforzheim unter Johannes Mösus.

Dieter Klöcker war der Solist in diesem Klarinettenkonzert in S-Dur von Peter von Winter und er wurde hier begleitet vom Südwestdeutschen Kammerorchester Pforzheim unter Johannes Mösus. Kurz vor 2 Uhr ist es, kommen Sie gut durch die Nacht, hier mit der Cellistin Sol Gabetta.

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1: Um 2 Uhr mit Ronald Lessig. Das US-Militär hat neue Angriffe gegen Iran geflogen. Das Ziel der Angriffe seien Raketen- und Drohnenstellungen sowie Küstenradaranlagen gewesen. Das teilte das US-Regionalkommando CENTCOM mit. Aus Washington Samuel Jakisch.
2: Den Angaben zufolge seien die Schläge eine Reaktion auf den iranischen Drohnenangriff vom Vortag gewesen. Am Donnerstag war ein Frachtschiff, das in der Seestraße von Hormus unter der Flagge von Singapur unterwegs war, beschossen worden. US-Präsident Donald Trump hatte erklärt, dieser Angriff sei ein Verstoß gegen die vereinbarte Waffenruhe zwischen den USA und Iran gewesen. Das Regime des Iran hatte die für den Welthandel wichtige Straße von Hormus über mehrere Wochen blockieren lassen, nachdem die USA und Israel Iran